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1: Es ist 3 Uhr.
0: Und jetzt geht's gemütlich durch die Nacht.

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0: Guten Start in den frischen Tag wünscht Pilatus Morgenshow. Schön, sind ihr wach, jetzt am Morgen früh. Es ist 5 Uhr.
1: Ich bin Melissa Steuri. Guten Morgen.
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1: Russland hat die Stadt Kramatorsk in der Ostukraine angegriffen. Die ukrainischen Behörden melden ein Todesopfer und mindestens 15 Verletzte. Die Stadt wurde 8-mal aus der Luft angegriffen, mutmaßlich mit Gleitbomben. Die Behörden von Kramatorsk riefen die Bevölkerung auf, die Stadt zu verlassen und in weniger gefährliche Gebiete der Ukraine umzuziehen. Die USA verhängen neue Zölle auf Drohnen und auf Bauteile für Drohnen. Das hat das Weiße Haus verkündet. Für Drohnen ab einer bestimmten Größe oder für solche, die besonders sicherheitsrelevant sein, soll künftig ein Zoll von 100% gelten. Für Drohnen und Bauteile aus der EU und unter anderem auch aus der Schweiz sollen 15% Zoll fällig werden.
2: Sport.
1: Die Schweizer Stabhochspringerin Angelika Moser ist erneut Europameisterin. An der Leichtathletik-EM in Birmingham hat die 28-jährige Zürcherin eine Höhe von 4,80 m im ersten Versuch übersprungen und damit alle übertroffen. Für die Schweiz ist es an dieser EM die zweite Goldmedaille und die dritte insgesamt. 4 Schweizer Fußballclubs waren am Abend europäisch im Einsatz und alle 4 haben sich für die nächste Runde qualifiziert. Thun steht in den Playoffs für die Europa League trotz einer 2:3 Niederlage im Rückspiel bei Víkingur Reykjavík in Island. Lugano, St. Gallen und Sion stehen in den Playoffs für die Conference League. St. Gallen gewinnt das Rückspiel gegen Sheriff Tiraspol aus Moldau 5:1. Lugano reicht auf den Färöerinseln gegen Runavík ein 2:2 und Sion schlägt den FC Noah aus Armenien mit 2:1.

0: Auf der A2 Richtung Gotthard ist der Seelisberg-Tunnel aktuell in beide Richtungen gesperrt. Dort hat es einen Unfall gegeben. Ihr werdet via Achsenstrasse umgeleitet. Sonst kommt ihr ohne Probleme vorwärts. Fahrt gut. Heute wird es noch mal richtig sonnig und heiß. In den Alpen gibt es am Nachmittag aber immer mehr Quellwolken und es sind Hitzegewitter möglich. Am Morgen haben wir bis zu 20, später bis zu 35 Grad.
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2: Für einen fitten und munteren Start in den Frühstag sind wir da für euch. Mein Name ist Selina Linder. Hallo.

0: Guten Morgen miteinander. Das ist Pilatus für euch hier nach der Ferien, wo ja bekanntlich auch wieder vor der Ferien ist. 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
1: Guten Morgen miteinander. Das ist Pilatus Morgenshow. Schön, dass ihr mit dabei. Es ist 17:30.
2: Ich bin Melissa Steuri. Guten Morgen.
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2: In Lettland ist in den vergangenen Stunden der Luftalarm losgegangen. Dies, weil eine Drohne in den lettischen Luftraum eingedrungen war. Ein Kampfjet eines NATO-Partnerstaats habe die Drohne abgeschossen, teilt das lettische Militär auf der Plattform X mit. Woher die Drohne stammt, ist noch nicht bekannt. Die Armee vermutet aber eine ukrainische Drohne, die von Russland abgewehrt wurde. Der Luftalarm wurde kurz nach dem Vorfall wieder aufgehoben. In der Straße von Hormuz sind zwei Schiffe aus den Vereinigten Arabischen Emiraten angegriffen worden. Es handelt sich um Schiffe des staatlichen Ölkonzerns ADNOC. Die Vereinigten Arabischen Emirate machen den Iran für den Angriff verantwortlich und sprechen von einem Akt der Piraterie.
0: Sport.
2: Die Schweizer Stabhochspringerin Angelika Moser ist erneut Europameisterin. An der Leichtathletik-EM in Birmingham hat die 28-jährige Zürcherin eine Höhe von 4,80 Meter im ersten Versuch übersprungen und damit alle übertroffen. Für die Schweiz ist es an dieser EM die zweite Goldmedaille und die dritte insgesamt. Vier Schweizer Fußballclubs waren am Abend europäisch im Einsatz und alle vier haben sich für die nächste Runde qualifiziert. Thun steht in den Playoffs für die Europa League trotz einer 2:3 Niederlage im Rückspiel bei Víkingur Reykjavík in Island. Lugano, St. Gallen und Sion stehen in den Playoffs für die Conference League. St. Gallen gewinnt das Rückspiel gegen Sheriff Tiraspol aus Moldau 5:1. Lugano reicht auf den Färöerinsel gegen Runavík ein 2:2 und Sion schlägt den FC Noah aus Armenien mit 2:1. Die Autobahn A2 ist zwischen Altdorf und Beckeried in beide Richtungen gesperrt, das wegen einem Unfall. Ihr werdet via Achsenstrasse umgeleitet. Allen unterwegs eine gute Fahrt. Heute wird es nochmal richtig sonnig und heiß. In den Alpen gibt es am Nachmittag aber immer mehr Quellwolken und es sind Hitzegewitter möglich. Am Morgen haben wir bis zu 20, später bis zu 35 Grad.
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1: Hey, und so gut sind auch wir schon jetzt am Morgen früh. Hallo, Marco.

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Guten Morgen miteinander. Schön, sind wir mit uns auf in diesem Freitag. Und das ist ganz ein spezieller Freitag, vor allem für alle Schulkinder. Es ist nämlich der letzte Freitag, der letzte Tag offiziell ohne Wochenende in diesen langen Schulsommerferien. Leck ist das jetzt wieder schnell umgegangen. Geniessen dann noch ganz fest, kommen gute Tage mit Pilatus und der besten Musik. Hiya Love, das ist der Kygo zusammen mit

0: Die beste Musik aus euren Radioboxen an diesem Freitagmorgen und der Hinweis auf die beste Musik auch live direkt ab Bühne. Der Kulttyp hier, der Sender am Argovia-Fest. Das ist morgen in 3 Wochen auf dem Bierfeld. Der Ray Dalton, Blood Running. Wir hören ihn zuerst aber auch bei uns hier in der Pilatus Morgenshow. Musik, die weckt, Musik, die Stimmung macht auf einem weiteren Sommertag. Ricky Martin, Living La Vida Loca. Und wenn wir gerade schon beim Bierfeld sind. Und beim Argovia-Fest, auch er ist dort mit dabei. Grossartig, der DJ Alle Farben, da zusammen mit dem René Miller Body Talk. Das ist Pilatus, das ist die beste Musik und es gibt sie gerade auch zu den Nachrichten. Wir haben 18 Grad zu Luzern in der Stadt. Es ist 6 Uhr.
1: Ich bin Melissa Steuri. Guten Morgen.
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1: Die anhaltende Trockenheit könnte die Schweizer Landwirtschaft härter treffen als der Hitzesommer 2003. Das befürchtet Bauernpräsident Markus Ritter im Interview mit dem Online-Portal Schweiz heute. Damals entstanden Schäden von bis zu 500 Millionen Franken. Dieses Jahr seien aber alle Regionen betroffen, weshalb die Verluste höher sein dürften. Für eine genaue Schätzung sei es aber noch zu früh. Die USA verhängen neue Zölle auf Drohnen und auf Bauteile für Drohnen. Das hat das Weiße Haus verkündet. Für Drohnen ab einer bestimmten Größe oder für solche, die besonders sicherheitsrelevant seien, soll künftig ein Zoll von 100% gelten. Für Drohnen und Bauteile aus der EU und unter anderem auch aus der Schweiz sollen 15% Zoll fällig werden.
2: Sport.
1: Stabhochspringerin Angelika Moser ist erneut Europameisterin. An der Leichtathletik-EM in Birmingham übersprang die Zürcherin gestern Abend als einzige Athletin die Höhe von 4,80 Meter. Damit verteidigt Moser erfolgreich ihren Titel. Sie sei sehr glücklich, sagt Angelika Moser nach dem Sieg bei SRF.
3: Es war ein super Wettkampf. Viel mehr kann ich gar nicht sagen. Also ich bin mega zufrieden, wie es gelaufen ist. Vor allem, ich habe gar nie bei mir in den zweiten Versuch gegangen. Und von dem her, wirklich ein super Wettkampf. Ich bin mega happy, den Titel zu verteidigen. Und ja, macht mega, mega Spass.
1: Für die 28-Jährige ist es bereits die 6. Medaille an internationalen Titelkämpfen. Der FC Thun steht in den Playoffs der Fußball-Europa League und dies trotz einer 2:3 Niederlage im Rückspiel bei Víkingur Reykjavík in Island. Und Lugano, St. Gallen und Sion stehen in den Playoffs für die Conference League. St. Gallen gewinnt das Rückspiel gegen Sheriff Tiraspol aus Moldau 5:1. Lugano reicht auf den Färöerinseln gegen Runavík ein 2:2 und Sion schlägt den FC Noah aus Armenien mit 2:1.
0: Es ist 3 ab 6. Guten Morgen miteinander. Wir haben einen Unfall und darum ist die A2 zwischen Altdorf und Beckeried in Bern.

0: beide Richtungen gesperrt. Das Ganze, das dauert wahrscheinlich noch bis heute am Morgen um 7 Uhr. Könnte dann also in die eine oder andere Richtung ein bisschen länger gehen.
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0: Nochmal heiss, nochmal richtig hochsommerlich wird es heute mit Temperaturen bis 34 Grad. Es kann dann auf den Abend da und dort vielleicht mal ein Gewitter geben. Morgen Samstag immer noch heiss, auf den Nachmittag ein bisschen gewitteriger bei 34 Grad. Und am Sonntag gibt es einen Mix aus Sonne und Wolken. Es regnet oder gewittert dann da doch schon häufiger auf den Nachmittag. Ist bevor es fängt an zu regnen immer noch mega heiss mit um die 30 Grad. Und am Montag, wenn die Schule wieder losgeht, dann auf mich durch, dann wird es mal endlich ein bisschen kühler.
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0: Einen schönen Freitag wünschen wir Selina Linder hier für euch heute. Hallo, guten Morgen.

0: Für den Powerstart in Freitag alle Farben. Buddy Talk. Guten Morgen bei Pilatus, 13 ab 6 ist es. 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

laut raussingt wie bei diesem Song, kann man das Oasis Don't Look Back in Anger. Vielleicht ist die ganze Familie jetzt verwacht, aber ist doch wurscht. Irgendwann müssen sie sowieso auf. Das ist Pilatus Morgenshow in 9 Minuten, 6:30. Und auf der Autobahn A2 Gotthard Luzern ist die Strecke zwischen Altdorf und Bäckeri in die beiden Richtungen gesperrt. Im Moment, es hat da einen Unfall gegeben. Ihr werdet über die Achsenstrasse umgeleitet. Wird schön, wird heiss. Geht 33 Grad heute. Hallo.

0: Guten Start, sanfter Start in der Freizeit mit Pilatus 6:30. Ich weiß nicht, wer ist dabei, wer hat ein Billett? Oder wer würde gehen, wenn er dank uns noch eins überkäme? Am Sonntag, am Nachmittag, am 3. Das Buchs. Wunderschöner Sportplatz direkt am See. Der SC Buchs aus der 1. Liga gegen den FC Luzern aus der Super League. Es gibt Derby, ist das Zibi. Müsste ja eigentlich eine klare Sache sein, oder?
1: Müsste immer so sein, ja. Aber es ist halt so, im Köpf David gegen Goliath, das ist immer so, gell, die Kleinen wollen immer die Grossen ein bisschen ärgern, ein bisschen nerven und danach dann plötzlich passiert die grosse Überraschung. Nein, das wollen wir jetzt einfach nicht, oder?
0: Erste Runde ist das bitteschön. Also wir haben ja schon vieles erlebt im Köpf, aber gerade in der ersten Runde sind wir noch nie rausgekickt, oder schon?
1: Ich glaube nicht, aber nur so, gell, der SC Buchs hat mal vor vielen Jahren sogar IB rausgekickt, okay. Gell. Einfach, dass ich es gesagt habe. Holz anlängen.
0: Also SC Buchs das ist die 1. Liga, der FC Luzern genau. Ist aus der Super League. Der Göpp Knüller, der ist am Sonntag, am Nachmittag zu Buchs. Es hat dort nicht gleich viel Platz wie in einem Stadion auf der Almend. Und darum ist das relativ gut gefüllt. Wir haben aber noch Billett yes. Für euch. Wenn ihr wollt schauen wollt, dann schreibt uns jetzt ein WhatsApp 079 150 44 66 oder über den Knopf.
1: Genau, in der Radio-Pilates-App, WhatsApp-Button. Genau.
0: Also, dort drei Sneaken uns schreiben, wenn ihr dabei sein wollt. Sonntagnachmittag um 3 Uhr, das Buchs, der SC Buchs gegen FC Luzern im Cup.
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0: So Musik wie die von der Lady Gaga ist genau gemacht für einen Freitag. Aber auch die von Harry Styles. Für all die, die noch einmal zum letzten Mal ausschlafen können, bevor es dann am Montag wieder losgeht, bleibt liegen, dreht euch noch einmal und geniessen American Girls jetzt gerade in den nächsten Stunden. Und auch der lädt ein, um einfach noch so ein bisschen zu chillen und vielleicht träumen, zurückträumen von der schönen Sommerferien. Nickelback, How You Reminds Me. Der Dermot Kennedy mit dabei in der nächsten halben Stunde. Da bin Pilatus für euch parat an diesem Freitag. Das ist die beste Musik.
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0: Guten Morgen und guten Start in Freitag wünscht Pilatus. Es ist 6:30.
3: Ich bin Melissa Steuri. Guten Morgen.
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3: Die anhaltende Trockenheit könnte die Schweizer Landwirtschaft härter treffen als der Hitzesommer 2003. Das befürchtet Bauernpräsident Markus Ritter im Interview mit dem Online-Portal Schweiz heute. Damals entstanden Schäden von bis zu 500 Millionen Franken. Dieses Jahr seien aber alle Regionen betroffen, weshalb die Verluste höher sein dürften. Für eine genaue Schätzung sei es aber noch zu früh. In der Straße von Hormuz sind zwei Schiffe aus den Vereinigten Arabischen Emiraten angegriffen worden. Es handelt sich um Schiffe des staatlichen Ölkonzerns ADNOC. Die Vereinigten Arabischen Emirate machen den Iran für den Angriff verantwortlich und sprechen von einem Akt der Piraterie.
2: Sport.
3: Stabhochspringerin Angelika Moser ist erneut Europameisterin. An der Leichtathletik-EM in Birmingham übersprang die Zürcherin gestern Abend als einzige Athletin die Höhe von 4,80 Meter. Damit verteidigt Moser erfolgreich ihren Titel. Sie sei sehr glücklich, sagt Angelika Moser nach dem Sieg bei SRF.
4: Es war ein super Wettkampf, viel mehr kann ich gar nicht sagen. Also ich bin mega zufrieden, wie es gelaufen ist. Vor allem, ich habe gar nie bei mir in den zweiten Versuch gegeben. Und von dem her, wirklich ein super Wettkampf, mega happy, den Titel zu verteidigen. Und ja, macht mega, mega Spass.
3: Für die 28-Jährige ist es bereits die 6. Medaille an internationalen Titelkämpfen. Der FC Thun steht in den Playoffs der Fußball-Europa-League und dies trotz einer 2:3 Niederlage im Rückspiel bei Víkingur Reykjavík in Island. Und Lugano, St. Gallen und Sion stehen in den Playoffs für die Conference League. St. Gallen gewinnt das Rückspiel gegen Sheriff Tiraspol aus Moldau 5:1. Lugano reicht auf den Färöerinseln gegen Runavík ein 2:2 und Sion schlägt den FC Noah aus Armenien mit 2:1.
0: Es ist 6:30. Wir haben einen gesperrten Seelisbergtunnel auf der Autobahn A2, der in beide Richtungen zu. Es hat hier noch in der Nacht einen Unfall gegeben. Ihr werdet umgeleitet über die A4, über die Achsenstrasse.
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0: Da kommen wir noch einmal so richtig ins Schwitzen, sicher heute und morgen und auch noch mal ein bisschen am Sonntag. Heute gibt es bis 34 Grad, vielleicht gegen Abend mal ein Gewitter, sonst ganz mega viel Sonne. Am Morgen Samstag mit 34 Grad heiß und sonnig, ein bisschen mal mehr Wolken hat es. Auf den Nachmittag wird es dann auch da ein bisschen gewitteriger und am Sonntagnachmittag, da kommen es dann aber ganz sicher die Gewitter, etwa noch mal Regenlied drin. Es gibt aber auch Sonne und ein paar Wolken einfach noch am Morgen. Bevor es kommt regnen, erwarten wir um die 30 Grad. Am Montag, da kühlt es dann mal ein bisschen ab.
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0: Ein guter Start, guten Morgen. Schön, dass ihr mit uns unterwegs seid am Freitag. Ich bin Selina Linder. Hallo.

0: Guten Morgen, das ist der Freitag hier in der Radio Pilatus Morgenshow 18 vor 7. Ich weiss nicht, habt ihr alles parat für den Montag? Etui, Finken, Hallenturnschuhe, das 9. Böckli. Vielleicht noch einen guten, lauten Wecker wäre etwas. Kleiner Hinweis für alle die, die das immer bis am Schluss rausstüdeln und sich dann im letzten Moment noch um alles kümmern. Es könnte sein, dass der Laden, wo ihr dann wollen, all das Zeug noch posten auf den letzten Drücker, morgen zu hat, wegen Maria Himmelfahrt. Ist morgen, heisst, es ist Freitag und das an einem Samstag. Einfach, dass man es mal gehört hat. Es gibt ja schon auch grosse Läden, Zentren, die offen haben. Vielleicht einfach schnell vorher schlau machen, bevor ihr losziehen. Und dann noch gehen den Rest shoppen für den grossen Schulstart am Montag. Pilatus wünscht einen guten Endspurt bis dahin und dann eben einen guten Anfang am Montag wieder in der Schule.
1: Ich komme jetzt in die 7. Klasse und ich freue mich eigentlich schon drauf.
2: Ich freue mich auf meine neue Lehrerin und auf meine

schön und heiß wird es heute noch einmal. Auf den Nachmittag geht es um die 34 Grad, dazu ganz viel Sonne, nur harmlose Quellwolken über den Bergen. Und dann gegen Abend heute oder das ein oder andere Gewitter. Guten Morgen hier bei Pilatus, 12 vor 7 ist es. Der Seelisbergtunnel im Moment immer noch gesperrt. Es hat auch irgendwann in der Nacht einen Unfall gegeben. Dauert noch ein Weile an. Ihr kommt aber natürlich gleich als Ziel, braucht einfach ein bisschen mehr Zeit. Ihr werdet nämlich umgeleitet von beiden Seiten her.

Letztes Schluck Kaffee und dann ab in den Freitag. Guten Morgen, das ist Pilatus Morgen, schon 7:07. Und vielleicht haben wir noch nichts vor an diesem Wochenende. Sind wir am Überlegen. The place to be im Fall. Für das Wochenende ist der Kanton Nidwalden. Gestern am Abend war schon Donnerstagjass aus Bäckeried. Ich weiß nicht, hat es irgendjemand gesehen? Der Kunz ist dort, Heimweh oder auch die Stube zur Gang. Die haben hier total eingeheizt. Sehen wir mal wieder ein riesen Fest zu Bäckeried. So schöne Bilder hat es gegeben, Schweizer Fernsehen gestern aus der Zentralschweiz. Und heute geht es eben gerade weiter im Kanton Nidwalden, damals Ennet Moos. Dort ist nämlich das Wochenende Töpfli Rallye. Ein mega Anlass mit bis zu 30'000 Menschen, die hier erwartet werden. Und dann schauen wir noch weiter für auf den Sonntag. Am Sonntag ja dann ein grosses Göpfest zu Buchs. Der Knüller im Göpf, der SC Buchs gegen den FC Luzern Derby. Billett für den Match verschenken wir ja heute Morgen noch hier bei uns hier in der Radio Pilatus Morgenshow. Also the party goes on. Bis am Sonntag, the place to be.

0: freut sich echt mehr auf den Montag, dass die Schule wieder losgeht. Kinder oder vielleicht sogar auch die Eltern. Ja, kann ja sein, oder? So wieder ein gewisser Rhythmus einkehrt, ist vielleicht gar nicht so schlecht. Pilatus hat euch die beste Musik für den letzten Freitag, bevor es wieder losgeht. Von Teddy Swims, Mr. Know-It-All. Oder Laura Branigan mit dabei, Self-Control. Und nicht zu vergessen, in dem Ganzen sind natürlich auch die Lehrpersonen. Auch die dürfen am Montag wieder arbeiten. Also nicht, dass sie in der Ferien nichts gemacht hätten, natürlich. Aber so richtig wieder mit den Kindern reinsteigen, das ist doch wunderbar. Katy Perry ist mit euch heute mit Band-Aids. Das ist Pilatus, die beste Musik.
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0: Guten Morgen, guten Start. Wir haben 18 Grad zu Luzern in der Stadt. Es ist 7.
7: Ich bin Melissa Steuri. Guten Morgen.
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7: Die anhaltende Trockenheit könnte die Schweizer Landwirtschaft härter treffen als der Hitzesommer 2003. Das befürchtet Bauernpräsident Markus Ritter im Interview mit dem Online-Portal Schweiz heute. Damals entstanden Schäden von bis zu 500 Millionen Franken. Dieses Jahr seien aber alle Regionen betroffen, weshalb die Verluste höher sein dürften. Für eine genaue Schätzung sei es aber noch zu früh. Trotz des geplanten UKW-Comebacks sollen Schweizer Straßentunnel vorerst nicht wieder mit der Radiotechnik ausgerüstet werden. Laut dem Bundesamt für Straßen würde dies einen hohen zweistelligen Millionenbetrag kosten, berichtet SRF. Mitte-Nationalrat Philipp Kutzer kritisiert den Entscheid und will sich aus Sicherheitsgründen für eine Rückkehr von UKW in den Tunneln einsetzen.
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7: Stabhochspringerin Angelika Moser ist erneut Europameisterin. An der Leichtathletik-EM in Birmingham übersprang die Zürcherin gestern Abend als einzige Athletin die Höhe von 4,80 Meter. Damit verteidigt Moser erfolgreich ihren Titel. Sie sei sehr glücklich, sagt Angelika Moser nach dem Sieg bei SRF.
9: Es war ein super Wettkampf. Für mich kann ich gar nicht sagen. Also ich bin mega zufrieden, wie es gelaufen ist. Vor allem, ich habe gar nie bei mir in den zweiten Versuch gegangen. Und von dem her, wirklich ein super Wettkampf. Ich bin mega happy, den Titel zu verteidigen. Und ja, macht mega, mega Spass.
7: Für die 28-Jährige ist es bereits die 6. Medaille an internationalen Titelkämpfen. Der FC Thun steht in den Playoffs der Fußball-Europa League und dies trotz einer 2:3 Niederlage im Rückspiel bei Víkingur Reykjavík in Island. Und Lugano, St. Gallen und Sion stehen in den Playoffs für die Conference League. St. Gallen gewinnt das Rückspiel gegen Sheriff Tiraspol aus Moldau 5:1. Lugano reicht auf den Färöerinseln gegen Runavík ein 2:2 und Sion schlägt den FC Noah aus Armenien mit 2:1.
0: Es ist 3 ab 7, immer noch zu auf der Autobahn 2, Gotthard Luzern, der Seelisberg-Tunnel. Es hat einen Unfall gegeben, auch noch in der Nacht oder am Morgen früh. Darum werdet ihr umgeleitet, ihr seht es genug früh über die Achsenstrasse. Und weil halt jetzt alle Autos über die Achsenstrasse gehen, staut oder stockt es dort jetzt halt einmal auf mehreren Abschnitten immer mal wieder.
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1: Der Sommer, der bäumt sich noch einmal richtig fest auf mit heissen Temperaturen. 34 Grad geht es heute, 34 Grad geht es morgen. Heute am Abend vielleicht mit dem einen oder anderen Gewitter. Morgen auf den Nachmittag gibt es vielleicht ein bisschen mehr Wolken. Das Gewitter nicht ausgeschlossen. Und am Sonntag, da ist dann der Morgen gemixt aus Sonnen und Wolken. Und auf den Nachmittag, da ist dann die Chance auf Gewitter oder Regen schon relativ viel grösser. Geht noch um die 30 Grad vor dem Regen, nachher kühlt es ab. Und auch der Montag, der Schulstart, ist dann ein bisschen kühler.
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1: Willkommen zurück allen, die noch in der Ferien gewesen sind. Oder Kinder, die jetzt aufgehen, heimkommen aus den letzten Pfilas, Sommerlager, die es noch gegeben. Ich bin Selina Lind, ich bin da.

Grossen gegen die Kleinen, oder wie man auch so gerne sagt, David gegen Goliath. Wer denn am Schluss stärker ist, das kann man damit nicht ganz so genau sagen. Guten Morgen, willkommen hier in der Radio Pilatus Morgenshow. Ja, und das ja, obwohl es eigentlich müsste klar sein, der kleine Erstling ist SC Buchs. Und dann in der ersten Runde vom Cup gegen grosse FC Luzern. Für wer fehlt er am Sonntag? Für David oder für Goliath? Ich darf in dem Fall auch mega gerne einfach für beide. Es gibt ein grosses Fußballfest. Sonntag Nachmittag um 3 direkt wunderschön im Stadion am See zu Buchs. Und falls mit drinnen eben vielleicht ja auch ihr, wenn ihr jetzt noch kein Billett habt, dann könnt ihr hier bei uns noch eins abrufen. Wir haben es noch für euch jetzt vergeben per WhatsApp auf 079 150 44 66. Kommt auch zu uns direkt über den WhatsApp-Button in der Radio Pilatus App. Also am Sonntagnachmittag zu Buchs. Grosses Göpp-Derby, grosses Göpp-Fest. Und ihr mit drinnen mit dabei, schreibt uns. Und dann lärmen wir miteinander.

Läden aufzutun und euch zu einem Mal ins Gesicht scheinen. So herrlich auch heute wieder. Ganz schön sonnig und ganz schön heiß. Um die 34 Grad erwarten wir am Nachmittag. Pilatus Morgenschau da für euch an dem Freitag 18. Ab Sydney ist es. Nehmt Zeit mit und ein bisschen Geduld wahrscheinlich auch, wenn ihr los müsst. Und zwar zwischen Gotthard und Luzern. Da ist nämlich der Seelisbergtunnel gesperrt. Und das schon seit in der Nacht. Es hat einen Unfall gegeben. Ihr werdet umgeleitet über die Achsenstrasse. Ihr kommt das unterwegs genug früh mit, über wo ihr dann genau durchmünd. Ist dann aber halt so, dass weil alle Autos über die Achsenstrasse gehen, steht dann da und dort an gewissen Stellen einfach mal ein bisschen stockt oder staut. Kommt gut ans Ziel.

0: 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Guten Morgen miteinander. Das ist Pilatus für euch hier nach der Ferien, wo ja bekanntlich auch wieder vor der Ferien ist. 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Wir haben einen Vorschlag für die Finanzierung.
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0: die Ruhe noch einmal geniessen heute im Büro, bevor dann am Montag alle aus der Ferien zurück sind. Und vielleicht einmal noch mal quer durchtanzen an allen Arbeitsplätzen vorbei, wo jetzt noch niemand hockt. Der Sound dazu kommt von uns. Kaigo und Khalid, Save My Love. Guten Freitagmorgen mit Imagine Dragons und Radioactive. Man kann auch, wenn noch nicht so viele andere rum sind, einfach lauthals mitsingen und ein bisschen Party machen. Und das schon am Morgen früh zum Mike Smith und Niall Horan. Drive safe, das ist Pilatus für euch auch an diesem Freitag. Das ist die beste Musik.
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0: Guten Morgen, guten Start. Freitag bei 18 Grad zu Luzern in der Stadt. Das ist 19:30.
22: Ich bin Melissa Steuri. Guten Morgen.
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22: Die anhaltende Trockenheit könnte die Schweizer Landwirtschaft härter treffen als der Hitzesommer 2003. Das befürchtet Bauernpräsident Markus Ritter im Interview mit dem Online-Portal Schweiz heute. Damals entstanden Schäden von bis zu 500 Millionen Franken. Dieses Jahr seien aber alle Regionen betroffen, weshalb die Verluste höher sein dürften. Für eine genaue Schätzung sei es aber noch zu früh. In Lettland ist in der Nacht der Luftalarm losgegangen. Dies, weil eine Drohne in den lettischen Luftraum eingedrungen war. Ein Kampfjet eines NATO-Partnerstaats habe die Drohne abgeschossen, teilt das lettische Militär auf der Plattform X mit. Woher die Drohne stammt, ist noch nicht bekannt. Die Armee vermutet aber eine ukrainische Drohne, die von Russland abgewehrt wurde.
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22: Die Schweizer Stabhochspringerin Angelika Moser ist erneut Europameisterin. An der Leichtathletik-EM in Birmingham hat die 28-jährige Zürcherin eine Höhe von 4,80 Meter im ersten Versuch übersprungen und damit alle übertroffen. Für die Schweiz ist es an dieser EM die zweite Goldmedaille und die dritte insgesamt. Vier Schweizer Fußballclubs waren am Abend europäisch im Einsatz und alle vier haben sich für die nächste Runde qualifiziert. Thun steht in den Playoffs für die Europa League trotz einer 2:3 Niederlage im Rückspiel bei Víkingur Reykjavík in Island. Lugano, St. Gallen und Sion stehen in den Playoffs für die Conference League. St. Gallen gewinnt das Rückspiel gegen Sheriff Tiraspol aus Moldau 5:1. Lugano reicht auf den Färöerinseln gegen Runavík 2:2 und Sion schlägt den FC Noah aus Armenien mit 2:1.
0: Es ist 7:58. Der Seelisberg-Tunnel, der ist schon seit der Nacht gesperrt auf der Autobahn A2 Gotthard Luzern. Ihr werdet umgeleitet, genug früh. Ihr merkt, wo ihr durch könnt, wo ihr durch müsst. Weil jetzt aber halt alle eben über die Achsenstrasse fahren, braucht es dort ein bisschen Geduld. Geht heute am Morgen ein bisschen länger. Es stockt und schnaut immer mal wieder auf diversen Abschnitten.
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0: Also für alle, die plagen sind von dieser Hitze, die wirklich kaum mehr schlafen können, es ist Abkühlung in Sicht auf die nächsten Wochen. Also ab Montag wird es kühler. Jetzt zuerst aber mal noch Temperaturen heute bis 34 Grad, morgen bis 34 Grad. Am Sonntag gibt es dann um die 30 Grad und das bis dann, wo eben die Gewitter und der Regen kommen. Am Nachmittag tut es am Sonntag zu, wird ab dann ein bisschen kühler. Vorher jetzt aber noch richtig hochsommerlich und eben richtig heiß.

Wunderbaren guten Morgen. Ich hoffe für euch wirklich, dass ihr auch so gute Menschen um euch herum habt, die euch helfen, wenn ihr irgendwo ein Problem habt. Ich habe ja gestern Morgen geklönt, weil ich nicht lesen konnte, wie viel Geld im Jackpot ist vom 5 gewinnt. Jetzt, heute Morgen, steht mega, mega gross auf meinem Blatt Papier 400 Franken. So viel Geld könnt ihr jetzt gerade abräumen, da bei uns im 5 gewinnt. Anrufen und mitspielen und Geld gewinnen könnt ihr auf 0848 20 10 20, kurz vor dem Wochenende. Ihr könnt selbstverständlich auch ohne Anzuläuten mitspielen, einfach daheim für euch zum Schauen. Aber es hätte können. Das ist Pilatus 17 vor 8 Uhr morgen.

0: Der Mischa aus Fitznau zusammen mit seinem Kollegen sind dran und spielen jetzt mit uns um 400 Franken. Zuerst noch schnell die Meldung für die, die es noch nicht mitbekommen haben. Der Seelisbergtunnel, der ist gesperrt, immer noch in beide Richtungen. Es hat dort in der Nacht oder am frühen Morgen einen Unfall gegeben, einen schweren Unfall offenbar. Mehr hat die Polizei noch nicht verraten, wir bleiben aber selbstverständlich für euch dran. Ihr werdet umgeleitet, ihr seht es über die Achsenstrasse und weil halt jetzt immer mehr Autos dort durchfahren, braucht es Geduld, stockt und staut auf mehreren Abschnitten.
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0: Ja, und da gehen wir jetzt zum Michaels Fitznau. Guten Morgen, Selina und Cesi da. Hallo.
2: Hallo.
3: Guten Morgen zusammen.
0: Morgen. Michael, da ist ein Kollege bei dir. Zusammen schaffen wir das. 400 durch 2. Super easy Bütz.
3: Top,
0: geht auf. Gut, wunderbar. Also, wir kommen den Buchstaben über von uns. Cesi, welchen ist es?
2: Heute gibt es ein L wie Linda oder Ludwig zum Beispiel.
0: Zum Beispiel, also ein L für euch. Wir suchen 5 Begriffe, die mit dem L anfangen. Es kann sein, dass wir einen Menschen suchen, dann wäre es wichtig, dass du den Nachnamen sagst, der mit dem L anfängt. Und den Vornamen dazu, dass wir wissen, von wem wir reden. 20 Sekunden habt ihr Zeit, ihr zwei. Wenn ihr etwas gerade nicht wisst, darfst du weiter sagen, Mischa. Wenn Zeit längert, am Schluss fragen wir das nochmal nach, wo wir nicht hatten. Alles klar?
3: Ist gut, passt.
0: Also, dann starten wir mit L wie Linda und wir suchen eine Pflanze.
3: Lilian.
0: Etwas im Kanton Schweiz, ein Ort.
3: Oh, Lauert.
0: Ein Schweizer Promi.
3: Weiter.
0: Ein Getränk. Und ein Verb. Ein Verb? Ja, schade. Es hat so gut angefangen. Ich habe gedacht, das wird easy.
3: Ja.
0: Da laufen wir durch. Nicht ganz.
3: Und dann ist der Wurm drin.
2: Irgendwie.
0: Genau. Beim Mensch. Gell? Es ist noch oft der Mensch. Weil man dort irgendwie den Vornamen ja. Noch. Hätten wir einen, Cesi? So, ja, für den Aha-Effekt.
2: So ein Haus in Leuterecker zum Beispiel. Ja. Legende. Doris Leuthard, ja. Ex-Bundesrätin.
0: Ja, der Lustenberger, es gibt ein paar ja. Verschiedene. Mhm. Hey, Mischa. Trotzdem.
3: Jetzt so im Nachhinein, ja.
0: Ja, genau. Nachher ist mir immer schlecht.
3: Das ist so.
0: Danke euch vielmals fürs Mitspielen. Schönes
2: Wochenende.
3: Tschüss.
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gibt es Kaffee-Wasserglasse. Habe ich irgendwie das Gefühl, habe ich noch nie gesehen. Es gibt ja Kübeli sicher Kaffeeglasse, aber gibt es auch Wasserglasse-Kaffee? Könnte man eigentlich vielleicht sogar selber machen. Wäre ein guter Start in diesem Freitag. Es ist nämlich der Tag der Wasserglasse. Kommen wir gut rein. Es ist 7 vor 8 Uhr.

So tönt der Sommer in der Radio Pilatus Morgenshow, so tönt der Freitag. Und wenn wir gerade schon so drin sind, dann kommen wir doch gerade endlich weiter in der nächsten halben Stunde mit der Shakira und dem Burna Boy. Die, die. Ja, richtig in Stimmung gekommen. Wir auch mit der Kaiser Jeeves. Wow, grossartig. Zum Bett aus, ab in den Sommertag mit Ruby.

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4: Guten Morgen miteinander. Es ist Freitag, es ist 19 Grad in Luzern in der Stadt und es ist 8 Uhr.
5: Ich bin Melissa Steuri. Guten Morgen.
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5: Wegen der Trockenheit arbeitet der Bund an einer neuen Wassermanagementstrategie. Doch daran gibt es nun bereits Kritik, berichtet SRF. Denn bisher ist nicht vorgesehen, genau zu erfassen, wie viel Wasser Landwirtschaft und Industrie verbrauchen. Ohne diese Zahlen werde es bei Wasserknappheit aber schwierig, fair zu entscheiden, wer wie viel bekommt, befürchten Fachleute. Das Bundesamt für Umwelt nimmt die Kritik ernst und prüft nun zusätzliche Datengrundlagen. Trotz des geplanten UKW-Comebacks sollen Schweizer Straßentunnel vorerst nicht wieder mit der Radiotechnik ausgerüstet werden. Laut dem Bundesamt für Straßen würde dies einen hohen zweistelligen Millionenbetrag kosten, berichtet SRF. Mitte-Nationalrat Philipp Kutter kritisiert den Entscheid und will sich aus Sicherheitsgründen für eine Rückkehr von UKW in den Tunneln einsetzen.
0: Sport.
5: Die Schweizer Stabhochspringerin Angelika Moser ist erneut Europameisterin. An der Leichtathletik-EM in Birmingham hat die 28-jährige Zürcherin eine Höhe von 4,80 m im ersten Versuch übersprungen und damit alle übertroffen. Für die Schweiz ist es an dieser EM die zweite Goldmedaille und die dritte insgesamt. Vier Schweizer Fußballclubs waren am Abend europäisch im Einsatz und alle vier haben sich für die nächste Runde qualifiziert. Thun steht in den Playoffs für die Europa League trotz einer 2:3 Niederlage im Rückspiel bei Víkingur Reykjavík in Island. Lugano, St. Gallen und Sion stehen in den Playoffs für die Conference League. St. Gallen gewinnt das Rückspiel gegen Sheriff Tiraspol aus Moldau 5:1. Lugano reicht auf den Färöerinseln gegen Runavík ein 2:2 und Sion schlägt den FC Noah aus Armenien mit 2:1.
4: Es ist 7:58 und immer noch ist der Seelisbergtunnel in beide Richtungen gesperrt auf der Autobahn A2 Gotthard Luzern. Das, weil es da rund um den Seelisberg einen Unfall gegeben hat, offenbar einen schweren Verkehrsunfall. Mehr wissen wir noch nicht, bleiben für euch aber selbstverständlich dran. Ihr werdet umgeleitet von beiden Richtungen her über die Achsenstrasse und weil es halt da jetzt doch Autos hat, mehr Autos als sonst, die durchwenden und ihr wisst, es ist zum Teil dort relativ eng, stockt oder staut es halt immer wieder mal auf mehreren Abschnitten. Braucht also ein bisschen Geduld, aber ihr kommt irgendwann dort an, wo ihr hin wollt.
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4: So, da geht er noch einmal alles, der Hochsommer. Es wird heiß mit 34 Grad heute und auch morgen. Morgen ein bisschen mehr Wolken und dann gegen Nachmittag vielleicht mal das ein oder andere Gewitter. Am Sonntag, da sind dann Gewitter und Regen auf den Nachmittag angesagt. Der Morgen noch einigermaßen okay mit Sonne und ein bisschen Wolken. Temperaturen bei um die 30 Grad, bevor es kommt, kann regnen am Sonntag. Und auf die neue Woche auf den Schulstart hin, da kühlt es dann ein bisschen ab.
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4: Hallo und schönen Freitag wünsche ich Selina Linder. Morgen.

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1: Guten Morgen miteinander, 11.08 Uhr, Tracy Pilatus, morgen schon da. Und ist von euch jemand am Sonntag dort? Also hat jemand ein Billett und ist dort? Oder hat jemand unbedingt noch wollen gehen, hat aber noch kein Billett und will doch so gern am Sonntagnachmittag um 3 Uhr auf Buchs, ein wunderschöner Fußballplatz direkt am See. Kann man sogar noch ein bisschen betteln, während man die Schulter schaut. Es spielt dort im Göpter bei der SC Buchs aus der ersten Liga gegen den FC Luzern aus der Super League. Zibi, wenn man das so anschaut auf dem Blatt Papier, das sollte eigentlich eine klare Sache sein.
2: Müsste immer so sein, ja. Aber es ist halt so, im Göpf David gegen Goliath, das ist immer so, gell, die Kleinen, wenn immer die Grossen ein bisschen ärgern, ein bisschen nerven und danach dann plötzlich passiert die grosse Überraschung. Nein, das wollen wir jetzt einfach nicht, oder?
1: Erste Runde ist das bitteschön. Also wir haben ja schon vieles erlebt im Göpf, aber gerade in der ersten Runde sind wir noch nie rausgekickt, oder schon?
2: Ich glaube nicht, aber nur so, gell, der SC Buchs hat mal vor vielen Jahren sogar IB rausgekickt, okay. Gell. Einfach, dass ich es gesagt habe. Okay. Holz anlängen.
1: Also SC Buchs ist Erstliga, der FC Luzern, genau. Ist aus der Super League. Der Göpp Knüller, der ist am Sonntag, am Nachmittag zu Buchs. Es hat dort nicht gleich viel Platz wie in einem Stadion auf der Almend. Und darum ist das relativ gut gefüllt. Wir haben aber noch Billett, yes, für euch. Wenn ihr wollt schauen wollt, dann schreibt uns jetzt ein WhatsApp 079 150 44 66 oder über den Knopf.
2: Genau, der Button, Pilates-App.
1: Genau. Also, dort drei sneaken, uns schreiben, wenn ihr dabei sein wollt. Sonntagnachmittag um 3 Uhr, das Buchs, der SC Buchs gegen FC.

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noch einmal richtig gut ausschlafen, bevor es dann am Montag wieder zurückgeht, in den Alltag zurück eintritt und noch einmal richtig geniessen. Könnt ihr noch mal irgendwo baden heute bei 34 Grad am Nachmittag und ganz viel Sonne. Das ist Pilatus Morgenshow 19 ab 8. Das Elisbergtunnel immer noch gesperrt in beide Richtungen. Es hat hier in der Nacht noch oder am Morgen früh einen Unfall gegeben. Ihr werdet umgeleitet über die Achsenstrasse und weil dort jetzt halt ganz viele Autos durchwollen, braucht ein bisschen Geduld, stocken oder staut auf diversen Abschnitten. Schönen Freitag. Hallo, guten Morgen.

Hey, und guten Morgen mit Pilatus. Es geht 8 Minuten und dann ist es 8:30. Ich weiss nicht, hat jemand von euch Geburtstag heute? Genau heute? Ja, wunderbar. Dann alles Liebe wünschen. Es ist ein guter Tag. Ein Freund von uns hat

0: Geburtstag, der Kunz. Darum einfach mal schnell, lieber Kunz, vom ganzen Pilatusland die allerliebsten Glückwünsche für dich. Du bist ein guter Typ und wir haben mega Freude, dass wir ein Teil von deinem Musikleben sein dürfen. Happy, happy Birthday!
1: Merci, merci, viel, viel mal.
2: Ich bedanke mich einfach wirklich von Herzen bei allen, die mich unterstützen. Es ist unglaublich schön, so eine breite Unterstützung zu spüren und ja, miteinander dürfen hier das Leben gehen. Merci, merci, viel, viel mal.

0: Wir haben es ganz gemütlich heute an diesem Freitagmorgen, obwohl Freitag ist, weil wir wissen alle, sei es Kinder, die wieder in die Schule müssen, Eltern, die wieder aufmüssen mit den Kindern oder Lehrpersonen, die dann auch wieder an die Säcke müssen. Ja, ja, der Ernst vom Leben geht dann am Montag für ganz viel im Pilatusland wieder los. Darum heute nochmal einfach ganz cozy mit der Dua Lipa und dem Pierre de Mer, «These Walls» oder mit dem Ed Sheeran. Jetzt geht in der nächsten halben Stunde. Für die, die nochmal dürfen, das letzte Mal liegen bleiben heute. «I See Fire», «One Republic, Need Your Love». Wunderbar, tragen uns rein in den Freitag, rein in das Wochenende. Zusammen sind wir unterwegs mit der besten Musik.
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0: Morgen miteinander, schön sind ihr da. Es ist 8:30.
6: Ich bin Melissa Steuri. Guten Morgen.
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6: Der Bund arbeitet wegen der Trockenheit an einer neuen Wassermanagement-Strategie und erntet bereits Kritik. Denn wie viel Wasser Landwirtschaft und Industrie beziehen, soll darin nicht genau erfasst werden. Fachleute warnen, so werde eine faire Verteilung des Wassers bei Knappheit schwierig. Der Bund prüft nun, welche Datengrundlagen noch nötig sind. Trotz des geplanten UKW-Comebacks sollen Schweizer Straßentunnel vorerst nicht wieder mit der Radiotechnik ausgerüstet werden. Laut dem Bundesamt für Straßen würde dies einen hohen zweistelligen Millionenbetrag kosten, berichtet SRF. Mitte-Nationalrat Philipp Kutter kritisiert den Entscheid und will sich aus Sicherheitsgründen für eine Rückkehr von UKW in den Tunneln einsetzen. Der Waldbrand westlich der deutschen Stadt Köln kommt immer näher an Siedlungen ran. Laut Medienberichten brennt inzwischen eine Fläche von 35 Fußballfeldern. 1.800 Menschen wurden vorsorglich in Sicherheit gebracht. Der Waldbrand bei Köln ist gestern Nachmittag ausgebrochen. Die Feuerwehr kämpft auch mit Hilfe von Helikoptern dagegen an. Rechtspopulist Nigel Farage ist zurück im britischen Parlament. Der Chef der Partei Reform UK gewann eine Nachwahl im Wahlkreis Clacton. Ausgelöst hatte Farage die Abstimmung selbst. Wegen einer Untersuchung zu einem umstrittenen Geldgeschenk hatte er seinen Sitz abgegeben. Mit der Wiederwahl dürfte nun auch die Untersuchung gegen Farage weitergehen.
0: 3:30 ist es. Liebe Grüße zu euch raus auf die Strasse. Der Seelisberg-Tunnel ist zu, immer noch. Es hat hier am ganz frühen Morgen einen Unfall gegeben, jetzt immer noch gesperrt. Ihr werdet umgeleitet, wenn ihr irgendwo dort über die Autobahn A2 wollt, in Richtung Süden oder in Richtung Norden. Ihr kommt genug früh mit über, werdet dann über die Achsenstrasse geführt und ich könnte euch das vorstellen, weil jetzt halt relativ viele Autos dort durch wenden oder müssen über die zum Teil relativ enge Strasse, stocken oder staut immer mal wieder auf mehreren Abschnitten. Ihr müsst also ein bisschen Geduld mitbringen heute am Morgen.
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0: Nochmal hoch, sommerlich, heute und morgen und Sonntag auch so zum Anfang. Also heute gibt es bis 34 Grad ganz viel Sonne. Morgen ebenfalls, morgen ein bisschen mehr Wolken zu der Sonne und es kann auf den Nachmittag mal ein Gewitter geben. Am Sonntag ist dann die Möglichkeit, dass es regnet oder gewittert auf den Nachmittag relativ hoch. 30 Grad gibt es am Sonntag, bevor es abkühlt, 34 Grad gibt es vorher und nach dem Sonntag, da kommen dann die Temperaturen ein bisschen oben runter.
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0: Einen schönen Freitag wünschen wir, einen schönen Weg Richtung Wochenende. Ich bin Selina Linder. Hallo!

Richtung Wochenende mit Pilatus. Morgen schon 16 vor 9 ist es. Ich weiss nicht, habt ihr etwas vor an diesem Wochenende? Schon Pläne gemacht oder so? Also wenn nicht, können wir euch verraten oder sagen, der Place to be, das Wochenende, ist im Fall der Kanton Nidwalden. He? Gestern am Abend ist es schon losgegangen mit dem Donnerstag. Da hast du aus Bäckerie gekocht. Also, haben ihr gesehen im Schweizer Fernsehen. Der Kunz war dabei, gewesen, Heimweh oder die Stubbe, der Gang immer mal wieder. Wir haben hier ein bisschen eingeheizt, das Bäckerie. Gestern ein riesen Fest war das. Mega schöne Bilder sind aus der Zentralschweiz im Fernsehen. Heute geht es gerade weiter mit Party im Kanton Nidwalden. Es ist Täffli-Rallye zusammen zu Muss. Das ist ein mega, mega Anlass. 30'000 Menschen werden erwartet heute und morgen in Erdmoos bei der Täffli-Rallye. Und am Sonntag zügelt dann die ganze Sausen auf Buchs. Dort ist ja dann am Sonntag, am Nachmittag, der Göppknüller, der SC Buchs, der gegen FC Luzern spielt. Also the party goes on. Noch bis und mit am Sonntag sicher the place to be. Der Kanton Nidwalden. Morgen.

Noch ein bisschen trainieren für die Seeüberquerung, die dann ist am Sonntag hier bei uns hier in Luzern. Wetter perfekt. 3,34 Grad geht es auf den Nachmittag. Und dazu heute noch einmal richtig viel Sonne. Pilatus haben wir eingestellt an dem Freitagmorgen, 7 vor 9 Uhr ist es. Der Seelisbergtunnel zu. Seit am frühen Morgen, es hat einen Verkehrsunfall gegeben dort. Darum immer noch in beide Richtungen gespürt. Bert, ihr werdet umgeleitet, ihr seht es genug früh. Es geht dann für euch über die Achsenstrasse. Es ist aber so, dass wenn halt zu viele Autos über die Achsenstrasse wollen, dass es dann an verschiedenen Orten staut und ein bisschen mehr Geduld braucht unterwegs. Fahre ich gut.

Heute könnt ihr den Kaffee im Geschäft einmal rauslassen, ohne dass ihr anstehen müsst, der Kaffeemaschine. Am Montag sind sie dann alle wieder zurück aus der Ferien. Heute ist Freitag und das ist gut so. Die Musik passt.

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3: Schönen Freitag gewünscht Pilatus bei 22 Grad. So 10 in der Stadt. Es ist 9 Uhr.
4: Ich bin Melissa Steuri. Guten Morgen.
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4: Wegen der Trockenheit arbeitet der Bund an einer neuen Wassermanagement-Strategie. Doch daran gibt es nun bereits Kritik, berichtet SRF. Denn bisher ist nicht vorgesehen, genau zu erfassen, wie viel Wasser Landwirtschaft und Industrie verbrauchen. Ohne diese Zahlen werde es bei Wasserknappheit aber schwierig, fair zu entscheiden, wer wie viel bekommt, befürchten Fachleute. Das Bundesamt für Umwelt nimmt die Kritik ernst und prüft nun zusätzliche Datengrundlagen. Die Reparaturen in der Turnhalle Immensee nach einem Wasserschaden dauern länger als gedacht. Der Grund ist die Hitze. Der Hallenboden könne bei zu hohen Temperaturen zu wenig befestigt werden, teilt der Bezirk Küsnacht mit. Statt wie geplant zum Schulbeginn am Montag wird die Turnhalle frühestens am 1. September bereit sein. Sämtliche Dauerbelegungen, Trainingskurse und bereits bewilligte Anlässe wurden bis dahin gestrichen. Der Waldbrand westlich der deutschen Stadt Köln kommt immer näher an Siedlungen ran. Laut Medienberichten brennt inzwischen eine Fläche von 35 Fußballfeldern. 1800 Menschen wurden vorsorglich in Sicherheit gebracht. Der Waldbrand bei Köln ist gestern Nachmittag ausgebrochen. Die Feuerwehr kämpft auch mit Hilfe von Helikoptern dagegen an. Rechtspopulist Nigel Farage ist zurück im britischen Parlament. Der Chef der Partei Reform UK gewann eine Nachwahl im Wahlkreis Clacton. Ausgelöst hatte Farage die Abstimmung selbst. Wegen einer Untersuchung zu einem umstrittenen Geldgeschenk hatte er seinen Sitz abgegeben. Mit der Wiederwahl dürfte nun auch die Untersuchung gegen Farage weitergehen.
3: 2:09 ist es. Und es ist ein Zeugs mit dem Seelisberg-Tunnel, ist nämlich immer noch zu. Hat einen Unfall gegeben, hier am frühen Morgen. Jetzt ist der Tunnel gesperrt in beide Richtungen. Ihr werdet umgeleitet, wenn ihr dort durchwendet über die Ochsenstrasse. Und weil dort halt jetzt ganz viel durchwendet, müsst ihr damit rechnen, dass ihr etwa die wieder aufs Gas müsst, dass es auf mehreren Abschnitten stockt oder staut. Zum Beispiel zwischen Altdorf und Sisiken braucht es ein bisschen Geduld. Oder auch zwischen Altdorf und Erstfeld.
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3: Wir schwitzen noch einmal heute und morgen und auch übermorgen und dann auf die neue Woche, da gibt es dann eine leichte Abkühlung. Heute nochmal bis 34 Grad mit viel Sonne, morgen bis 34 Grad mit viel Sonne und ein paar Wolken und möglicherweise mit einem Gewitter auf den Nachmittag. Und am Sonntag, da kommt es dann relativ sicher. Kann regnen, kann gewittern am Nachmittag, Temperaturen, bevor es kommt, bei um die 30 Grad.
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0: Guten Morgen miteinander. Das ist Pilatus für euch hier nach der Ferien, wo ja bekanntlich auch wieder vor der Ferien ist. 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Wir haben einen Vorschlag für die Finanzierung.
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Seelis Bergtunnel, immer noch in beide Richtungen gesperrt wegen einem Unfall, der am frühen Morgen passiert ist. Ihr werdet umgeleitet über die Achsenstrasse. Und weil halt alle jetzt dort durchgehen, staut es oder stockt es auf mehreren Abschnitten. Guten Morgen, das ist Pilatus am Freitag. Freitag heisst Vorfreude aufs Wochenende und Freitag heisst selbstverständlich auch ganz viel Musik hier bei uns bei Pilatus. Und es ist noch irgendwelche Musik. Es ist die beste Musik von Luca Hanni. Love me.

0: Stimmung. Gerade so richtig durch die Telejagd. So fröhlich, so aufgestellt, wie der Freitag halt kann sein. Felix Yen, Pride, das ist Pilatus. Das ist die beste Musik.
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Da stecken wir mit drin in diesem Freitag, wo möglicherweise der letzte Freitag ist von euch, eine lange Schulsommerferien. Ja, und darum geniessen wir ihn noch einmal so richtig fest. Den Freitag, den Sommer, bevor es dann am Montag wieder zurückgeht in den Alltag. Kommt gut weiter in diesem Freitag mit Pilatus und mit der besten Musik passend dazu. Das sind Laidback, Sunshine, Reggae

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0: Die Person am Steuer starb noch vor Ort, teilt die Urner Polizei mit. Beim Unfall wurde auch die Sicherheitsinfrastruktur des Seelisbergtunnels stark beschädigt. Deshalb bleibt der Abschnitt in beide Richtungen bis auf Weiteres gesperrt. Ein 74-jähriger Landwirt aus der Zentralschweiz hat seine Enkelinnen über Jahrzehnte missbraucht. Nun ist er vom Luzerner Kriminalgericht verurteilt worden. Lukas Wedekind.
1: Der Fall geht weit zurück. Gemäss der Anklage ist es während über 30 Jahren immer wieder zu Übergriffen in der Familie gekommen. Der Täter, ein Landwirt aus der Zentralschweiz, hat seine Töchter und Enkeltöchter unter anderem immer wieder unter Kleider gelenkt. Mehrere Verfahren haben aber wegen Verjährung müssen eingestellt werden.
0: Der 74-Jährige ist geständig und akzeptiert die bedingte Freiheitsstrafe von 16 Jahren. Das Urteil ist rechtskräftig. SP-Nationalrätin Jacqueline Badran will ausländische Investoren auf dem Schweizer Immobilienmarkt stärker einschränken. Sie macht sie mitverantwortlich für steigende Mieten und droht deshalb mit einer Volksinitiative, um die sogenannte Lex Koller zu verschärfen, berichtet der Blick. Zuerst ist aber das Parlament am Zug. Kommende Woche behandelt die zuständige Kommission einen SVP-Vorstoß mit ähnlichen Forderungen. Der Waldbrand westlich der deutschen Stadt Köln kommt immer näher an Siedlungen ran. Laut Medienberichten brennt inzwischen eine Fläche von 35 Fußballfeldern. 1800 Menschen wurden vorsorglich in Sicherheit gebracht. Der Waldbrand bei Köln ist gestern Nachmittag ausgebrochen. Die Feuerwehr kämpft auch mit Hilfe von Helikoptern dagegen an. Ihr habt es gehört in den Nachrichten, der Seelisbergtunnel ist wegen dem schweren Unfall immer noch gesperrt. Ihr werdet über die Ochsenstrasse umgeleitet. Darum geht es schon los mit dem Stau auf der A2 Richtung Norden zwischen Erstwald und Altdorf. Dort verliere ihr gut eine Stunde. Der Stau jetzt auf der Ochsenstrasse selber in beide Richtungen. Dort habt ihr je ein Plus von einer halben Stunde. Und es stockt hier auf der A14 Luzern Richtung Zug zwischen Gysikeroth und der Verzweigung Rütihof. Und in der Gegenrichtung hat er zwischen Buri und der Verzweigung Rothsee 5 Minuten länger. Allen unterwegs eine gute Fahrt.
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3: Es ist Regen in Sicht und wieder mal 25 Grad auf dem Mendig, denn so wie es aussieht. Vorab zum Schulferien-Endspurt gibt es Sommerwetter für den Freitag heute. Mit viel Sonne und gegen die 34 Grad Gewitter, ja, vereinzelt vielleicht dann Richtung Berge wieder. Und dasselbe dann auch morgen am Maria-Himmelfahrt am Samstag. Langsam kippen tut es am Sonntag, so wie es aussieht, mit Regengüssen im Laufe vom Nachmittag dann. Das dann bei schwül heissen 30 Grad auf dem Thermometer.
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3: Richtig Wochenende mit der vollen Ladung an Pilatus-Hits. Und da ist der Thomas Zesiger. Hallo.
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5: Im Studio für euch die Melissa Steuri.
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5: Auf der Autobahn A2 ist es beim Selisberg-Tunnel in der Nacht zu einem tödlichen Selbstunfall gekommen. Ein Auto mit Urner Kontrollschild kollidierte beim Südportal frontal mit dem Tunnel und geriet anschließend in einen Technikraum, wo es Feuer fing. Die Person am Steuer starb noch vor Ort, teilt die Urner Polizei mit. Beim Unfall wurde auch die Sicherheitsinfrastruktur des Selisberg-Tunnels stark beschädigt, deshalb bleibt der Abschnitt in beide Richtungen bis auf Weiteres gesperrt. Ein 74-jähriger Landwirt aus der Zentralschweiz hat seine Enkelinnen über Jahrzehnte missbraucht. Nun ist er vom Luzerner Kriminalgericht verurteilt worden. Lukas Wedekind.
7: Der Fall geht weit zurück. Gemäss der Anklage ist es während über 30 Jahren immer wieder zu Übergriffen in der Familie gekommen. Der Täter, ein Landwirt aus der Zentralschweiz, hat seine Töchter und Enkeltöchter unter anderem immer wieder unter Kleider gelenkt. Mehrere Verfahren haben aber wegen Verjährung müssen eingestellt werden.
5: Der 74-Jährige ist geständig und akzeptiert die bedingte Freiheitsstrafe von 16 Jahren. Das Urteil ist rechtskräftig. Die Schweizer Wirtschaft ist im Frühsommer überraschend stark gewachsen. Provisorische Zahlen des Bundes zeigen, dass das Bruttoinlandprodukt zwischen April und Juni im Vergleich zum Vorquartal um 1,5% zugelegt hat. Deutlich mehr als von Experten erwartet. Für den Schub sorgte vor allem die Chemie- und Pharmabranche. Rund 2/3 des Wachstums gehen auf diesen Bereich zurück. SP-Nationalrätin Jacqueline Badran will ausländische Investoren auf dem Schweizer Immobilienmarkt stärker einschränken.

0: Achsenstrasse verstopft. Ihr habt dort in beide Richtungen je ein Plus von einer halben Stunde. Dann hat es auf der A8 Richtung Saarne einen Unfall gegeben. Zwischen Lungern Nord und Giswil Süd verliert ihr gut 20 Minuten. Und Geduld braucht es auch noch vor dem Gotthardtunnel im Tessin. Zwischen Gwinto und Airolo hat er 4 km Stau und 40 Minuten länger. Viel Geduld.
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2: Das erste Mal sonnig heiß ist es heute Freitag und am Samstag 33, 34 Grad angesagt mit Regen und Gewitter. Am Innsten Richtung Bergen, so wie wir das ja schon bestens können von den letzten Tagen und Wochen. Im Laufe des Sonntags allerdings sind dann auch wieder im Flachland Gewitter ein Thema, Regengüsse dabei, bei schwülheissen 30 Grad gut. Und auf der Mäntig, da soll die Abkühlung kommen, gerade rechtzeitig auf den Schulstart für im Schulzimmer, dann recht angenehm. Draussen Temperaturen bei rund 25 Grad mit Regengüsse und Gewitter dazu.
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2: Hallo miteinander, schön sind ihr mit dabei. Es ist der Freitag mit dem Thomas Tesiger.
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0: Langsam aber sicher Richtung Mittagszeit. Pilatus hier am Freitag.
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2: Das haben Sie sicher auch schon erlebt oder gesehen. Ein junger Vogel sitzt allein am Boden und wirkt ein bisschen hilflos. Wie er euch in so einer Situation richtig verhaltet und wenn ein Vogel wirklich Hilfe braucht, das sagt euch jetzt Tabea Imfeld, Tierärztin für Kleintiere von der RNC-Klinik Hünenberg.
3: Wenn man meistens so einen jungen Vogel am Boden findet, dann will man ja unbedingt gerade können helfen. Und in den meisten Fällen ist das aber gar nicht unbedingt nötig. Weil viele Jungvögel sind sogenannte Ästlinge. Das heisst, sie können vielleicht noch nicht perfekt fliegen, aber die Eltern sind noch irgendwo in der Nähe und versorgen die auch mit Nahrung am Boden. Das heisst, auch wenn man sie nicht sofort sieht, die Eltern, oder vielleicht auch das Nestchen nicht sofort sieht, meistens ist das schon noch irgendwo in der Nähe. Eine goldige Regel ist eigentlich, dass man die Jungvögel dort lassen soll, wo sie sind, weil in den meisten Fällen sind die Eltern schon noch irgendwo in der Nähe.
2: Jetzt, wenn ein Vogel verletzt ist, soll man den einpacken, zu euch bringen? Was kann man dann machen?
3: Also nur wenn der Vogel offensichtlich verletzt ist, zum Beispiel von einer Katze verwünscht worden ist oder an einem sehr gefährlichen Ort sitzt, wie zum Beispiel an einer viel befahrenen Strasse, dann soll man ihn entweder an einen geschützten Ort in der Nähe setzen, oben auf ein Ästchen, oder man soll ihn einpacken, idealerweise dann mit Händchen, und in eine Wildvogelstation bringen oder zum nächsten Tierarzt.
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Eine Kühltasche voller Pilatus-Hits im Sixpack mit 6 Songs am Stück. Es geht in Freitagmittag, morgen ja mit einem Viertag in der Region, wo fast irgendwie untergeht, so einem Samstag. Maria Himmelfahrt, morgen zum Teil heute die Läden darum früher zu, morgen vielleicht gar nicht offen. Je nachdem aber ist ein ganz normaler Einkaufstag und alles läuft wie sonst auch für den Samstag-Einkauf. Muss man sich vorher halt einfach schön schlau machen und abchecken, ob der eigene Lieblingsladen offen hat, dann natürlich für Milch, Gurken und Chipsposten. Euch auf jeden Fall ein gutes Wochenende und Pilatus ist mit dabei mit viel, viel Musik.

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6: Im Studio der Jonathan Ernst.
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6: Der Urner Seelisberg-Tunnel auf der Autobahn A2 ist seit 3 Uhr nachts gesperrt. Dies wegen eines tödlichen Unfalls, Melissa Steuri.
7: Ein Auto ist kurz vor dem Tunnel ab der Fahrbahn gekommen und der frontal in den Tunneleingang gefahren. Daraufhin ist das Auto in einen Technikraum geraten und hat dort angefangen zu brennen. So schreibt die Kantonspolizei Uri ihre Mitteilung. Die Person hinter dem Steuer ist noch vor Ort gestorben. Der Unfall hat auch die Sicherheitsinfrastruktur vom Seelisberg-Tunnel stark beschädigt. Darum bleibt A2 im betroffenen Gebiet vorläufig in beide Richtungen gesperrt.
6: Wegen des Staus vor dem Seelisberg-Tunnel ist es daraufhin zudem zu einem Auffahrunfall gekommen. Dabei wurden 6 Personen leicht und 2 weitere erheblich verletzt. Die Schweizer Wirtschaft ist im Frühsommer überraschend stark gewachsen. Provisorische Zahlen des Bundes zeigen, dass das Bruttoinlandsprodukt zwischen April und Juni im Vergleich zum Vorquartal um 1,5% zugelegt hat, deutlich mehr als von Experten erwartet. Für den Schub sorgte vor allem die Chemie- und Pharmabranche. Rund 2/3 des Wachstums gehen auf diesen Bereich zurück. Schweizer Lehrerinnen und Lehrer sind beim Modell der integrativen Schule geteilter Meinung. Laut einer Umfrage hält fast die Hälfte die Integration in ihrer heutigen Form für gescheitert. Kritisiert werden vor allem fehlende Zeit und Ressourcen. Der Lehrerverband fordert deshalb mehr Unterstützung sowie Möglichkeiten, einzelne Kinder vorübergehend außerhalb der regulären Klasse zu fördern. Nach der Sonnenfinsternis haben die Google-Suchen nach Netzhautschäden der Augen deutlich zugenommen, um über 250% gegenüber.

0: Auf der A8 Richtung Sarne einen Unfall gegeben zwischen Lungern Nord und Giswil Süd. Verliert ihr noch etwa 10 Minuten mehr. Ich wünsche allen unterwegs eine gute und sichere Fahrt.
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2: Es geht in ein heisses Viertagswochenende fürs Erste. Das heisst, nochmal Bodywetter angesagt für den Sommerferien-Endspurt. Am Freitag, Samstag bei 33, 34 Grad. Und Regengewitter gibt es hier am Ende zuerst mal in den Bergen. Dann am Sonntag allerdings, im Laufe des Tages, gibt es auch wieder mal Regengewitter, zum Teil im Flachland. Schwül, heiss, 29, 30 Grad sind dann angesagt. Und die Abkühlung kommt dann, so wie es aussieht, auf den Montag. Das mit einer Ladung an Regen und frischen, angenehmen 25 Grad. Gerade für die Region zum Wochenstart.
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2: Einen recht guten, schönen Freitagmittag wünscht der Thomas Zesiger.

0: Sommerfeeling pur mit Radio Pilatus im Freitagmittag. Und auch wenn es gefühlt noch ganz, ganz weit weg ist, ein bisschen Weihnachten tut es trotzdem heute schon.
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5: Im Studio der Jonathan Ernst.
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5: Der Urner Seelisberg-Tunnel auf der Autobahn A2 ist seit 3 Uhr nachts gesperrt. Dies wegen eines tödlichen Unfalls, Melissa Steuri.
7: Ein Auto ist kurz vor dem Tunnel ab der Fahrbahn gekommen und der frontal in den Tunneleingang gefahren. Daraufhin ist das Auto in einen Technikraum geraten und hat dort angefangen zu brennen. So schreibt die Kantonspolizei Uri ihre Mitteilung. Die Person hinter dem Steuer ist noch vor Ort gestorben. Der Unfall hat auch die Sicherheitsinfrastruktur vom Seelisberg-Tunnel stark beschädigt. Darum bleibt A2 im betroffenen Gebiet vorläufig in beide Richtungen gesperrt.
5: Wegen des Staus vor dem Seelisberg-Tunnel ist es daraufhin zudem zu einem Auffahrunfall gekommen. Dabei wurden 6 Personen leicht und 2 weitere erheblich verletzt. Die Schweizer Wirtschaft ist im Frühsommer überraschend stark gewachsen. Provisorische Zahlen des Bundes zeigen, dass das Bruttoinlandsprodukt zwischen April und Juni im Vergleich zum Vorquartal um 1,5% zugelegt hat, deutlich mehr als von Experten erwartet. Für den Schub sorgte vor allem die Chemie- und Pharmabranche. Rund 2/3 des Wachstums gehen auf diesen Bereich zurück. Nach der Sonnenfinsternis haben die Google-Suchen nach Netzhautschäden der Augen deutlich zugenommen, um über 250% gegenüber der Vorwoche. In der Schweiz gibt es bisher aber keine Hinweise auf mehr tatsächliche Augenverletzungen. Fachleute warnen trotzdem, Schäden an der Netzhaut sind oft schmerzlos und können sich erst Tage später bemerkbar machen. Wegen dem Unfall im Seelisberg-Tunnel ist A2 zwischen Altdorf und Beckeried weiterhin in beide Richtungen gesperrt. Ihr werdet über die Achsenstrasse oder die A13 umgeleitet. Darum staut es auch schon auf der A2 ab Amstieg Richtung Norden. Ihr verliert dort etwa eine Stunde. Richtung Süden staut es schon ab Schweiz Richtung Achsenstrasse und Altdorf. Dort müsst ihr mit einer Stunde mehr rechnen. Und auf der Achsenstrasse kommt dann nochmal etwa eine halbe Stunde dazu, wo ihr mehr braucht als sonst. Dann staut es auch noch auf der A8 Richtung Brienz zwischen Sachsle und Lungern Nord. Braucht ihr etwa eine Viertelstunde länger. Ich wünsche allen im Stau ganz viel Geduld und wenn es weitergeht, eine gute Fahrt.
4: Sonnig und heiß geht es noch etwas weiter heute am Freitag und auch morgen am Samstag bei Temperaturen bis rund 34 Grad zum Teil. Wenn dann Regen und Gewitter dabei sind, dann siehst du mal vor allem Richtung Bergen. Im Laufe des Sonntags dann bei schwül heißen 30 Grad, aber doch auch wieder Regengüsse wieder mal im Flachland und die Abkühlung soll dann auf den Mäntig kommen. Die neue Woche rund 25 Grad, so wie es aussieht, dann also mit Regen und Gewitter begleitet.
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0: Euer Sommerradio Nummer 1, Pilatus im Freitagmittag und auf die 1 zugeht's mit dem Sommerhit 1989. Koma, Lambada, der Tanz dazu, die es können, sehr gerne. Für die anderen, die wie ich auch nach 37 Jahren nicht wissen, wie es geht, auch nicht wahnsinnig schlimm. Ein bisschen Midsommer tut's, der Song macht auf jeden Fall gute Sommerlaune.
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4: Im Studio der Jonathan Ernst.
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4: Der Urner Selisberg-Tunnel auf der Autobahn A2 ist seit 3 Uhr nachts gesperrt. Dies wegen eines tödlichen Unfalls, Melissa Steuri.
5: Ein Auto ist kurz vor dem Tunnel ab der Fahrbahn gekommen und der frontal in den Tunneleingang gefahren. Daraufhin ist das Auto in einen Technikraum geraten und hat dort angefangen zu brennen. So schreibt die Kantonspolizei Uri ihre Mitteilung. Die Person hinter dem Steuer ist noch vor Ort gestorben. Der Unfall hat auch die Sicherheitsinfrastruktur des Selisberg-Tunnels stark beschädigt. Darum bleibt die A2 im betroffenen Gebiet vorläufig in beide Richtungen gesperrt.
4: Wegen des Staus vor dem Selisberg-Tunnel ist es daraufhin zudem zu einem Auffahrunfall gekommen. Dabei wurden 6 Personen leicht und 2 weitere erheblich verletzt. Die Schweizer Wirtschaft ist im Frühsommer überraschend stark gewachsen. Provisorische Zahlen des Bundes zeigen, dass das Bruttoinlandsprodukt zwischen April und Juni im Vergleich zum Vorquartal um 1,5% zugelegt hat, deutlich mehr als von Experten erwartet. Für den Schub sorgte vor allem die Chemie- und Pharmabranche. Rund 2/3 des Wachstums gehen auf diesen Bereich zurück. Alle italienischen Überlebenden der Brandkatastrophe in Comontana konnten das Spital wieder verlassen. Gestern durfte auch die letzte der 12 Patienten nach Hause, nach mehr als 7 Monaten Behandlung in einem Mailänder Verbrennungszentrum. Das berichtet die italienische Nachrichtenagentur ANSA. Die Jugendlichen wurden wegen ihrer schweren Verletzungen teilweise über 50 Mal operiert. Wegen dem Unfall im Selisberg-Tunnel ist die A2 zwischen Altdorf und Beckeried weiterhin in beide Richtungen gesperrt. Ihr werdet über die Axenstrasse oder die A13 umgeleitet. Es staut darum auch schon auf der A2 ab Amstieg Richtung Norden. Ihr verliert etwa 1,5 Stunden. Richtung Süden staut es schon ab Schweiz Richtung Axenstrasse. Auch dort müsst ihr mit 1,5 Stunden mehr rechnen. Ich wünsche allen im Stau viel Geduld und eine gute Fahrt, wenn es weitergeht.
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6: Jetzt ist dann also wieder mal etwas los auf dem Regenradar, so wie es aussieht. Das vor allem zuerst in den Bergen, innen vereinzelt Regen und Gewitter, heute wie morgen auch, so wie wir das schon können. Von den letzten paar Tagen und Wochen bei uns im Flachland sonnig heiß, am Freitag und am Samstag bei 33, 34 Grad. Dann aber auf den Sonntag ein erster Schwall soll es geben.

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1: Schön, viel Pilatus Hits für den Freitagnachmittag mit dem Miles Smith.
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1: Träume werden wahr, zum Beispiel mit einer luxuriösen Reise, zweite auf Malediven, als Familie auf Sardinien, mit einem Bungalow schön gemütlich zum Ferien machen, einfach so. 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

0: Ray Dalton, früh in dem Freitagnachmittag auf der Pilatus-Playlist. Got That High, aktuelle Hitsingle. 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

Mit Gebrüll ins Wochenende geht's. Im Moment ja geht Sternzeichen Leune angesagt. Eine gute Woche für all die, die hier Geburtstag feiern in diesen Tagen. All the best natürlich auch von uns, vom Pilatus-Team, mitunter auch für den Kunzgrad. Marco Kunz wird heute 41. Musik dazu, auch gerade mit Musik auf der Playlist für euch.

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2: Auf dem Bodensee ist ein Katamaran im deutschen Konstanz gegen eine Hafenmauer geprallt. Mindestens 12 Menschen wurden dabei verletzt, heißt es von der Polizei. Details dazu und wieso es zum Unfall kam, seien noch unklar. Die Katamaran-Verbindung bringt stündlich Menschen zwischen Konstanz und Friedrichshafen über den Bodensee. Zwei Männer sind in der Nacht vor der Polizei geflüchtet. Die Luzerner Polizei stoppte das Auto mit einem Schuss im Luzerner Reusport-Tunnel auf der A2. Zuvor hatten sich die Männer mit einem in Emmen gestohlenen Auto im Kanton Aargau einer Kontrolle entzogen. Sie flüchteten in Richtung Luzern und wurden nach der Schussabgabe festgenommen. Zwei Polizisten wurden laut Mitteilung beim Einsatz verletzt. Details dazu wurden nicht mitgeteilt. Die mutmaßlichen Autodiebe blieben unverletzt. Heftige Unwetter wüten nahe der japanischen Hauptstadt Tokio. Die japanischen Behörden sprechen von beispiellosen Regenfällen. Mindestens 4 Menschen sind gestorben, mehr als 20.000 Haushalte sind ohne Strom. Tausende Menschen sitzen am internationalen Flughafen Narita fest. Joggen mit Kinderwagen könnte laut einer neuen Studie aus den USA schonender sein als ohne. Rund einen Drittel weniger Überlastungsverletzungen gibt es laut den Forschenden bei Eltern, die beim Laufen einen Kinderwagen schieben. Das liege daran, dass der Kinderwagen quasi als Stoßdämpfer diene. Der Wagen fängt einen Teil der Belastung ab und sorgt für ein gleichmäßigeres Tempo. Wegen dem Unfall im

0: weitergeht.
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0: Zuerst mal neues sonnig heiß, heute bei Temperaturen bis 34 Grad und Regengewitter am Innsten gibt es dann in den Bergen. Innen. Und so bleibt es dann auch morgen am Samstag. Erst am Sonntag gibt es im Laufe des Tages Regengüsse, wieder mal im Flachland. Schwül heiß ist es dann zuerst mal noch bei rund 30 Grad. Auf der Montag zum Schulstart allerdings sollten dann auch die Temperaturen oben runterkommen. Starke Regengüsse, Gewitter sind angesagt, nämlich am Montag bei Temperaturen um die 25 Grad um bei uns in der Region.
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0: Ich höre direkt ins Wochenende. Der nächste Pilatus-Star sagt sich gerade selber an.
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0: Und da ist der Thomas Zesiger. Hallo.

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so locker flockig wie der Bruno Mars, sollte man sagen. Das ist euer Freitagnachmittag mit Pilatus. Wir gehen zusammen Richtung Wochenende mit den Jax Jones und den Zoe Weiss. Never be lonely. Classic Hits auch dabei. Rockige Sound aus den 2000er in the Shadows. Und Musik für alle, Swift.

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1: Heisse 34 Grad warm in der Stadt Luzern. Jetzt ist es 3.
6: Im Studio der Jonathan Ernst.
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6: Zwei Männer haben sich in der Nacht auf heute im Aargau einer Polizeikontrolle entzogen und sind Richtung Luzern geflüchtet. Im Reusport-Tunnel stoppte die Luzerner Polizei das gestohlene Auto mit den beiden Schweizern. Dabei sei auch ein Schuss gefallen, sagt Yannick Probst von der Luzerner Polizei.
8: Als man das Fahrzeug gestoppt hat, hat der Fahrer noch probiert, einen Fluchtversuch zu machen mit dem Auto. Und auf das aber hat man dann einen Schussabgabe gemacht, gezielt auf das Auto. Und so ist das Auto dann an der Weiterfahrt gehindert worden, damit die beiden Insassen können festnehmen.
6: Im Zusammenhang mit der Festnahme seien zwei Polizisten verletzt worden. Ein Drogenschnelltest fiel beim 30-jährigen Fahrer positiv aus. Auf dem Bodensee ist ein Katamaran im deutschen Konstanz gegen eine Hafenmauer geprallt. Mindestens 12 Menschen wurden dabei verletzt, heißt es von der Polizei. Details dazu und wieso es zum Unfall kam, seien noch unklar. Die Katamaran-Verbindung bringt stündlich Menschen zwischen Konstanz und Friedrichshafen über den Bodensee. Zwei mutmaßliche Mitglieder der Terrororganisation Islamischer Staat sind in Deutschland festgenommen worden. Gleichzeitig durchsuchten die Behörden die Wohnungen der beiden Iraker in Dresden und Königstein, teilten die Behörden des Bundeslands Sachsen mit. Dort wurden Mobiltelefone, ein Laptop und Ausweise sichergestellt. Die beiden Männer im Alter von 33 und 27 Jahren sollen für verschiedene IS-Verbände gekämpft haben. Heftige Unwetter wüten nahe der japanischen Hauptstadt Tokio. Die japanischen Behörden sprechen von beispiellosen Regenfällen. Mindestens 4 Menschen sind gestorben, mehr als 20.000 Haushalte sind ohne Strom. Tausende Menschen sitzen am internationalen Flughafen Narita fest.
1: Es ist 2:58, es ist immer noch unglaublich viel Geduld gefragt, wenn er vor dem Seelisbergtunnel steht, auf der A2 Gotthard Richtung Luzern. Der Seelisbergtunnel nämlich in beide Richtungen gesperrt wegen dem Unfall heute Nacht. Darum stockt es und staut es auf verschiedensten Abschnitten zwischen Altdorf und Sissingen zum Beispiel. Durch Schweiz, durch Stönder im Stau oder auch zwischen Altdorf und Erstfeld, wo es mehrere Stunden länger geht. 4 Kilometer Stau vor dem Gotthard zwischen Quinto und Airolo. Da müsst ihr 40 Minuten mehr einrechnen. Die Autobahneinfahrt Airolo ist zu, ebenfalls die Autobahneinfahrten Amsteg und Erstfeld, die zu sind.
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1: Ja, heute ist es noch einmal richtig heiß mit um die 35 Grad. Es kommt dann aber immer mit Abkühlung und vor allem der lang ersehnte Regen, der kommen, schon am Wochenende ein und dann vor allem am Montag, wo er kommt. Der Regen und die Temperaturen nur noch bis zu 26 Grad.
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1: Zusammen gehen wir richtig Wochenende. Mein Name

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0: 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I knew it, I knew you.

So muss er tönen, der Fritti. Der letzte offizielle Sommerferientag, bevor es für viele im Pilatusland am Montag wieder losgeht. Und es ist einiges los am Wochenende. Morgen ist ja Maria Himmelfahrt, das heisst, der ein oder andere Laden ist zu. Für alle, die für einen Schulstart noch posten, die machen das am besten heute noch. Dann haben wir das Enemoos Defli Rallye. Da ist wieder richtig Gaudi am Wochenende. Und für alle, die es lieber ein bisschen ruhiger haben, gäbe es Open Air Kino. Zum einen beim wunderschönen Wasserschloss Wier, aber auch das GOB Open Air Cinema zu Luzern, wo die letzten drei Vorstellungen sind, heute, morgen und übermorgen. Lohnt sich übrigens, dran zu bleiben. Wir haben rund in einer halben Stunde Billett hier bei Pilatus. Hallo.

0: Pilatus begleitet euch durch den Freitagnachmittag. All die, die gerade unterwegs sind, ein Haufen Geduld gefragt, immer noch die, die auf der A2 sind. Dort nämlich zwischen Luzern und Gotthard den Seelisberg-Tunnel gesperrt in beide Richtungen wegen einem Unfall letzte Nacht. Darum stocken es und staut es rundum zünftig auf verschiedensten Abschnitten, zum Beispiel zwischen Altdorf und Sisigen, durch Schweiz durch, aber auch Stau zwischen Altdorf und Erstfeld. Also dort müsst ihr im Moment viel Zeit einplanen. 4 Kilometer Stau haben wir vor dem Gotthard in die zurückkommen zwischen Quinto und Airolo. Also geht es 40 Minuten länger. Die Autobahneinfahrt Airolo ist zu, sowie auch die jetzt Amsteg und Erstfeld. Und dann haben wir noch 2 Meldungen von der Eisenbahn, zum einen von der SBB, und zwar auf der Strecke Luzern-Olten bei Breton-Wiken. Da hat es nämlich auch einen Zug, der die Strecke blockiert. Darum kommen wir im Moment nicht gut durch. Und dann noch von der BLS zwischen Entlebuch und Scholz-Matt, also auf der Strecke Wallhausen, lang noch im Emmental. Da braucht es im Moment ebenfalls Geduld. Darum checkt doch vorher kurz eure App, ob euch ein Zug da auffahrt. Falls ihr unterwegs seid und uns zulässt, geben wir euch ein Motivation in musikalischer Form. Der Iggy Kelly mit «I Follow You». Move Richtung Wochenende. So tönt Pilatus in der nächsten halben Stunde. Auch mit aktuellem Sound für euch. Good old days. Ihr hört Pilatus an dem wunderbaren Freitag mit der besten Musik.
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0: Kommen wir jetzt durch den Freitag. So zum Abschluss von der Sommerferien noch ein Ausflug mit der Tochter oder mit dem Göttibub an einer wunderbaren Ecke zu Luzern.
1: Hey, ist mega schön. Also, ich glaube, es gibt nicht viele Orte, wo man es so gerade geniessen kann, direkt am See. Ist wirklich mega schön.
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0: Gleich ist es vorbei. Noch heute, morgen und übermorgen. Das sind die letzten Abende vom GOB Open Air Cinema zu Luzern. Und heute mit einem Film mit Ihnen hier.
3: Oh la la! Luca!
0: Der Film Minions and Monsters. Und ich habe euch zwei Billette für heute am Abend. Jetzt schreiben auf 079 150 44 66. Geschwind auf WhatsApp, warum als wir wollen gehen. Zwei Billette für euch. Jetzt schreiben auch via WhatsApp-Button in der Radio Pilatus App.
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0: 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Danke, Musikredaktion. I'm in love. Besser könnte es nicht passen. Das ist euer Freitag bei Pilatus. Mit dem aktuellen Sound Vertigo. Mit dabei The Script. Zeit, um die letzten Mails zu verschicken und für oben zu machen. Superheroes. Und die nehmen wir auch noch mit. Der Michael Schulze und Austis. Mit Half of My Heart unterwegs in Feuroben bzw. ins Wochenende mit Pilatus.
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0: Pilatus am Freitag mit 35 Grad zu Luzern. Jetzt ist es 4 Uhr.
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6: Zwei Männer haben sich in der Nacht auf heute im Aargau einer Polizeikontrolle entzogen und sind Richtung Luzern geflüchtet. Im Reusport-Tunnel stoppte die Luzerner Polizei das gestohlene Auto mit den beiden Schweizern. Dabei sei auch ein Schuss gefallen, sagt Yannick Probst von der Luzerner Polizei.
7: Wo man das Fahrzeug gestoppt hat, hat der Fahrer noch probiert, einen Fluchtversuch zu machen mit dem Auto. Und auf das hat man dann einen Schussabgabe gemacht, gezielt auf das Auto. Und so ist das Auto dann an der Weiterfahrt gehindert worden und die beiden Insassen können festnehmen.
6: Im Zusammenhang mit der Festnahme seien zwei Polizisten verletzt worden. Ein Drogenschnelltest fiel beim 30-jährigen Fahrer positiv aus. Am Walliser Schalihorn sind zwei Bergsteiger tödlich verunglückt. Laut der Kantonspolizei Wallis wurden sie gestern bei einem Suchflug tot aufgefunden. Seit Mittwoch waren sie vermisst worden. Die Rettungskräfte suchten daher das Gebiet mit einem Helikopter ab. Die Staatsanwaltschaft untersucht nun den genauen Unfallhergang. Auf dem Bodensee ist ein Katamaran im deutschen Konstanz gegen eine Hafenmauer geprallt. Mindestens 12 Menschen wurden dabei verletzt, heißt es von der Polizei. Details dazu und wieso es zum Unfall kam, seien noch unklar. Die Katamaran-Verbindung bringt stündlich Menschen zwischen Konstanz und Friedrichshafen über den Bodensee. Die Produktion der neuen Schweizer F-35-Kampfjets kommt laut dem Bund planmäßig voran. Im italienischen Cameri sind erstmals ein Rumpfabschnitt und ein Flügel zusammengebaut worden. Fertig montiert werden die Maschinen später in den USA. Dort sollen die ersten 8 Schweizer Kampfjets ab Mitte des nächsten Jahres für die Ausbildung eingesetzt werden. In 2 Jahren sollen die ersten F-35 in die Schweiz kommen.
0: Es ist 2 ab 4 Uhr und wir starten mit Good News. Der Seelisberg-Tunnel sollte jetzt wieder offen sein. Trotzdem noch zünftig Stau im Moment zwischen Silene und Altdorf, wo dann noch im Stau stehen, sollte jetzt aber noch dies noch ins Rollen kommen. Und auch bei Schweiz umeinander auf der A4 stehen wir im Moment noch im Stau. Aber wie gesagt, noch dies noch sollte es jetzt hier ein bisschen vorwärts gehen. Auf der A1 Bahn Richtung Zürich zwischen der Verzweigung Herkingen und Lutherbach. Da stockt es 20 Minuten. Minuten länger. 4 Kilometer Stau haben wir vor dem Gotthard in Orden. Zwischen Quinto und Airolo geht es 40 Minuten länger. Die Autobahneinfahrt Airolo ist zu. Und weiterhin die Meldungen von der SBB auf der Strecke Olten-Luzern bei Britnau. Da im Moment ein Zug und die Strecke blockiert. Darum vielleicht auch dort nochmal checken, ob eure Züge fahren. Das Gleiche zwischen Entlebuch und Escholzmatt auf der Strecke Wollhausen, Längnau im Emmental. Auch dort checkt doch, ob eure Züge im Moment fahren.
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0: Richtig sonnig und heiß noch heute, bei um die 35 Grad. Aufs Wochenende kommt es dann aber immer mehr auch regnen mit ein paar Wolken, die auch mal ein bisschen Abkühlung bringen. Und spätestens dann am Montag kommt der definitiv der lang ersehnte Regen. Die Temperatur sinkt auch mal ein bisschen ab. Wir sind am Montag noch bei um die 25 Grad.
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0: Ja, unterwegs in das Wochenende mit mir heute, der Janine Gut.

0: Pilatus geht mit einem richtigen Sommersong ab in den Süden. 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

0: Du Lady Gaga begleitet euch ins Wochenende. Und der Miles Smith kommt auch mit. Stay if you wanna dance. Wir genießen den Freitagabend mit der Pink. Rockig in den letzten paar Stunden von diesen Sommerferien mit Irrelevant und Musik aus der Schweiz. Mit dem Remo Forer Falling. Also noch viel mehr von der besten Musik gehört ihr hier bei Pilatus. Schön, habt ihr eingeschaltet.
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0: Pilatus an diesem wunderbaren Freitag. 35 Grad haben wir in der Stadt Luzern. Jetzt ist es 16:30.
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12: Wegen eines tödlichen Unfalls in der Nacht hat der Selisberg-Tunnel bis fast um 4 Uhr nachmittags gesperrt werden müssen. Deshalb herrschte auf der A2 und auch auf der Ausweichroute der Axenstraße ein Verkehrschaos. Es gab Wartezeiten über 2 Stunden. Die Polizei sperrte zusätzliche Straßen, um Ausweichverkehr zu verhindern. Dass der Tunnel so lange gesperrt werden musste, begründet das Bundesamt für Straßen damit, dass beim Unfall die Technik im Tunnel beschädigt worden war. Beim Selbstunfall ist die Autofahrerin oder der Autofahrer mit der Tunnelinfrastruktur kollidiert und noch vor Ort gestorben. Am Walliser Schalihorn sind 2 Bergsteiger tödlich verunglückt. Laut der Kantonspolizei Wallis wurden sie gestern bei einem Suchflug tot aufgefunden. Seit Mittwoch waren sie vermisst worden. Die Rettungskräfte suchten daher das Gebiet mit einem Helikopter ab. Die Staatsanwaltschaft untersucht nun den genauen Unfallhergang. Die Produktion der neuen Schweizer F-35 Kampfjets kommt laut dem Bund planmäßig voran. Im italienischen Cameri sind erstmals ein Rumpfabschnitt und ein Flügel zusammengebaut worden. Fertig montiert werden die Maschinen später in den USA. Dort sollen die ersten 8 Schweizer Kampfjets ab Mitte des nächsten Jahres für die Ausbildung eingesetzt werden. In 2 Jahren sollen die ersten F-35 in die Schweiz kommen. Ein Zugpassagier hat in Zürich versucht, einen Kondukteur zu bestechen. Nun wird er von der Bundesanwaltschaft bestraft. Er muss 3.600 Franken Strafe zahlen. Der 61-jährige Passagier wollte den Kondukteur mit 20 Franken bestechen. Laut Blue News hat der Mann dem Kondukteur gesagt, er solle sich doch beruhigen, das Formular vergessen und einen Kaffee holen. Das 20er-Nötli habe der Kontrolleur aber abgelehnt.
0: Es ist 4:30 und wir haben eine Meldung von der A2 Luzern Richtung Basel zwischen Sorsi und Dagmersellen. Aufpassen, da sind Leute auf der Autobahn. Also vorsichtig fahren, wenn ihr von Luzern herkommt. Zwischen Sorsi und Dagmersellen Leute auf der Strasse. Dann immer noch die guten Nachrichten. Der Seelisberg-Tunnel ja inzwischen wieder offen. Trotzdem immer noch recht harzig auf der A2. Wenn ihr zwischen Erstfeld und Zielen steckt, aber auch nachher auf der A4. Durch die Schweiz braucht es einen Haufen Geduld. Es sollte jetzt noch dein Nahen ins Rollen kommen. 4 Kilometer Stau vor dem Gotthard. Im Norden zwischen Quinto und Airolo geht es 40 Minuten länger. 20 Minuten müssen wir einplanen. Auf der A1 Bern Richtung Zürich zwischen der Verzweigung Luttenbach und Herkingen. Und eine Meldung noch von der BLS. Zwischen Entlebuch und Aeschlimatt hier im Moment Problem. Da ist der Zugverkehr unterbrochen. Also checkt noch mal kurz, ob eure Züge fahren oder ob schon Ersatzbusse unterwegs sind.
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0: Heute nochmal sommerlich heiß. Wir starten dann morgen mit gut 19 Grad in Tag. Es hat mal ein bisschen Wolken rum. Vor allem Richtung Nachmittag kann es in den Bergen auch mal regnen oder gewittern. Am Sonntag ein Mix aus Sonne und Wolken, auch mal ein bisschen Regen, was es geben kann. Trotzdem noch typisch bei 29 Grad. Und am Montag kommt er endlich der wohlverdiente Regen, den wir uns gewünscht haben. Auch die Temperatur sinkt ein bisschen ab. Es gibt noch rund 25 Grad.
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0: Das Wochenende spielen die Grossen gegen die Kleinen. Oder wie man auch sagt, David gegen Goliath. Und wer am Schluss stärker ist, das kann man aber gar nicht so genau sagen.
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0: Jawohl, es müsste eigentlich ziemlich klar sein. Der kleine Erstligist SC Buchs in der ersten Runde vom Cup gegen den grossen FC Luzern. Und für wer fehlt er? David oder Goliath? Also, dürfen ja eigentlich für beide. Ich meine, im FCL tät es sicher gut, endlich jetzt einmal zu gewinnen. Aber ein bisschen gönnen würde es mir ja im SC Buchs auch, oder?
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Pilatus begleitet euch ins Wochenende. Mit Sommermusik von der Shakira und der Burna Boy. Tai Tai!

0: Und die letzten Stunden der Sommerferien, ja, nach dem Wochenende für viele geht es wieder los. Aber vielleicht sind das ein oder andere Mami auch froh, wenn wieder Ruhe einkehrt daheim. Ab Montag. Wir sorgen dafür, dass es nicht ganz still ist mit der Rosé und dem Bruno Mars. Appetit. Kommen gut durch den Freitag.
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0: Pilatus an diesem sonnig heissen Freitag bei 35 Grad in Luzern. Jetzt ist es 5 Uhr.
11: Guten Abend, ich bin der Jonathan Ernst.
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11: Wegen eines tödlichen Unfalls in der Nacht hat der Selisberg-Tunnel bis fast um 4 Uhr nachmittags gesperrt werden müssen. Deshalb herrschte auf der A2 und auch auf der Ausweichroute der Axenstraße ein Verkehrschaos. Es gab Wartezeiten über 2 Stunden. Die Polizei sperrte zusätzlich Straßen, um Ausweichverkehr zu verhindern. Dass der Tunnel so lange gesperrt werden musste, begründet das Bundesamt für Straßen damit, dass beim Unfall die Technik im Tunnel beschädigt worden war. Beim Selbstunfall ist die Autofahrerin oder der Autofahrer in die Tunnelinfrastruktur gefahren und noch vor Ort gestorben. Die Produktion der neuen Schweizer F-35-Kampfjets kommt laut dem Bund planmäßig voran. Im italienischen Cameri sind erstmals ein Rumpfabschnitt und ein Flügel zusammengebaut worden. Fertig montiert werden die Maschinen später in den USA. Dort sollen die ersten 8 Schweizer Kampfjets ab Mitte des nächsten Jahres für die Ausbildung eingesetzt werden. In 2 Jahren sollen die ersten F-35 in die Schweiz kommen. Ein Zugpassagier hat in Zürich versucht, einen Kondukteur zu bestechen. Nun wird er von der Bundesanwaltschaft bestraft. Er muss 3.600 Franken Strafe zahlen. Der 61-jährige Passagier wollte den Kondukteur mit 20 Franken bestechen. Laut Blue News hat der Mann dem Kondukteur gesagt, er solle sich doch beruhigen, das Formular vergessen und einen Kaffee holen. Das 20er-Nötli habe der Kontrolleur aber abgelehnt.
0: Es ist 2:05 Uhr und ziemlich viel los auf der Strasse, auf der A8 Brienz Richtung Sarne, zwischen Brünig und Lungern. Da hat es einen Unfall gegeben im Lungern-Tunnel. Da im Moment Stau in beide Richtungen. Nachher auf der A4 immer noch zünftig Stau, weil ja da der Selisberg-Tunnel den halben Tag zu war. Von Zürich her Richtung Altdorf, zwischen Goldau und Altdorf. Da stehen wir über 2 Stunden im Stau. Braucht auch zünftig Geduld auf der A2 Gotthard Richtung Basel zwischen Altdorf und Emmen-Süd, wo es bis zu 50 Minuten länger geht. Eine Viertelstunde müsst ihr rechnen auf der A4 13 Zug Richtung Luzern zwischen der Verzweigung Rüdihof und der Verzweigung Rotsee. Auf der A1 Zürich Richtung Bern zwischen Herkingen und Önsingen. Da hat das Auto eine Panne. Die linke Spur ist im Moment gesperrt. Auch hier eine Viertelstunde bis 20 Minuten, die ihr rechnen müsst. Und vor dem Gotthard Richtung Norden zwischen Quinto und Airolo 5 km Stau, 50 Minuten geht es länger. Die Autobahn-Einfahrt Airolo, die ist zu.
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0: Nacht sieht ziemlich klar aus. Zwischendurch kann es mal ein paar Wolken haben. Am Samstag starten wir dann mit rund 19 Grad im Tag. Zünftig Sonne angesagt, nochmal, aber auch ein paar Wolken, die es rum hat. Es wird relativ warm, kann man so sagen, bei rund 32 Grad. Der Sonntag ein Sonne-Wolken-Mix, weiterhin typisch bei rund 29 Grad. Und am Montag kommt er dann endlich der lang ersehnte Regen. Und die Temperaturen die sinken auch ab bis auf 25 Grad, kann man sagen, richtig erfrischend.
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0: Zusammen geniessen wir den Freitag oben. Mein Name ist Janine Gut.

0: Pilatus begleitet euch in der Freitagabend, auch wenn ihr gerade im Auto hockt, vielleicht ein bisschen im Stau steht, hat es nämlich heute zünftig. Zum einen auf der A14, auf der A2 und auch auf der A4. Ein Grund dafür ist ein Unfall von letzter Nacht. Wegen dem Unfall war nämlich der Seelisberg-Tunnel zu. Jetzt ist der Seelisberg-Tunnel aber wieder offen. Vorher eben fast den ganzen Tag zu gewesen. Jonathan Ernst, was ist passiert?
1: Ja, das Auto ist auf der A2 kurz vor dem Seelisberg-Tunnel von der Fahrbahn abgekommen. Wieso, weiss die Polizei noch nicht oder hat es noch nicht bekannt gegeben. Die Person hinter dem Steuer, da gibt es auch noch keine Infos zu Geschlecht oder Alter, die ist noch vor Ort gestorben.
0: Dass nach so einem schweren Unfall der Tunnel zuerst mal gesperrt werden muss, das ist ja relativ normal. Aber so lang, das ist ja schon eher außergewöhnlich.
1: Ja, beim Unfall ist die Sicherheitsinfrastruktur vom Seelisberg-Tunnel beschädigt worden. Also das Auto sei in die Tunnelzentrale reingefahren, sagt der Richard Kocherhans, der Einsatzleiter vom Astra im Bundesamt für Strassen.
2: Die Tunnelzentrale, die ist maßgebend für die Sicherheit des Tunnels, weil dort sind Trafo drin für die Stromversorgung, die ganze Steuerung für die Lüftung etc. Und das ist dann ausgefallen.
0: Und jetzt haben sie es wieder flicken können?
1: Nein, wie lange es braucht, um alle Schäden zu flicken, das weiss Astra selber noch nicht. Was Astra gemacht hat bis jetzt ist...
2: Mit Notstromaggregat wieder Strom zuführen, dass wir minimale Funktionen von diesen sicherheitsrelevanten Anlagen können sicherstellen können.
1: Darum hat man so den Tunnel am 4 wieder aufmachen.
0: Bis es aber wieder flüssig läuft, können es noch ein Zeitchen gehen. Es hat nämlich auf der Axenstrasse ebenfalls einen Unfall gegeben. Bilder und der Beitrag zum Seelisberg-Tunnel zu sehen, heute Abend auf dem Zentralschweizer Fernsehen Tele 1 in den Nachrichten um 6 Uhr.

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0: Und wir spielen für euch auch Boschi, Hausbauer.
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0: Auch bei dieser Hitze muss man es chillig nehmen. 35 Grad draussen und für euch auf die Ohren Buffalo Soldier und dann alle Farben. Zum Wochenende einläuten mit Baby Goodbye. Zusammen geniessen wir den Freitag oben. Schön sind ihr dabei bei Pilatus. 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
0: Pilatus an dem Freitag, 35 Grad, haben wir in der Stadt Luzern. Es ist 17:30.
5: Guten Abend, ich bin der Jonathan Ernst.
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5: Wegen eines tödlichen Unfalls in der Nacht hat der Urner Silisberg-Tunnel bis fast um 4 Uhr nachmittags gesperrt werden müssen. Deshalb herrschte rund um den Vierwaldstätter See ein Verkehrschaos. Es gab Wartezeiten bis zu über 2 Stunden. Dass der Tunnel so lange gesperrt werden musste, begründet Richard Kocher-Hans vom Bundesamt für Straßen damit, dass beim Unfall die Tunnelzentrale beschädigt worden war.
6: Die Tunnelzentrale, die ist maßgebend für die Sicherheit des Tunnels, weil dort sind Trafo drin für die Stromversorgung, die ganze Steuerung für die Lüftung etc. Und das ist dann ausgefallen.
5: Dank Notstromaggregaten kann die Sicherheit im Tunnel nun wieder gewährleistet werden. Beim Unfall ist die Person im Unfallauto noch vor Ort gestorben. Die Produktion der neuen Schweizer F-35-Kampfjets kommt laut dem Bund planmäßig voran. Im italienischen Cameri sind erstmals ein Rumpfabschnitt und ein Flügel zusammengebaut worden. Fertig montiert werden die Maschinen später in den USA. Dort sollen die ersten 8 Schweizer Kampfjets ab Mitte des nächsten Jahres für die Ausbildung eingesetzt werden. In 2 Jahren sollen die ersten F-35 in die Schweiz kommen. Ein Zugpassagier hat in Zürich versucht, einen Kondukteur zu bestechen. Nun wird er von der Bundesanwaltschaft bestraft. Er muss 3.600 Franken Strafe zahlen. Der 61-jährige Passagier wollte den Kondukteur mit 20 Franken bestechen. Laut Blue News hat der Mann dem Kondukteur gesagt, er solle sich doch beruhigen, das Formular vergessen und einen Kaffee holen. Das 20er-Nötli habe der Kontrolleur aber abgelehnt.
0: Es ist 17:30. Braucht Geduld im Moment auf der Strasse, gerade auf der A4 zwischen Altdorf und Goldau, zwischen Sissigen und Goldau. Da braucht es richtig Geduld, über eine Stunde, es kann länger gehen. Auch auf der A2 Gotthard, Richtung Basel zwischen Altdorf und Emmen-Süd, wo ihr bis zu einer Stunde länger habt, eine halbe Stunde auf der A4, Zug Richtung Luzern zwischen der Verzweigung Rütihof und der Verzweigung Rotsee. Auf der A8 Brienz Richtung Sarnen, zwischen Brünig und Lungeren Süd. Da hat es einen Unfall gegeben, darum im Moment auch Stau in beide Richtungen. Auf der A1 Zürich Richtung Bern zwischen Herkingen und Önsingen hat jemand eine Panne. Die linke Spur ist gesperrt und 4 Kilometer Stau haben wir vor dem Gotthard Richtung Norden zwischen Quinto und Airolo. Geht es 40 Minuten länger.
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0: wunderbar heiß. Jetzt kann man es noch einmal geniessen. Es wird dann aber auch noch wieder eine Erfrischung endlich kommen. Anfangs nächste Woche können wir uns endlich alle ein bisschen abkühlen. Und die Natur bekommt auch, was sie verdient. Der Regen kommt am Montag. Temperaturen sinken ab auf rund 25 Grad. Am Wochenende gibt es noch so ein bisschen einen Mix aus Sonne und Wolken. Immer noch recht üppig bei 29 bis 32 Grad.
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0: Geniessen Sie den wunderbaren Freitagabend. Schön sind Sie da.

0: 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Der Rückblick auf die Finanzmärkte mit dem Philipp Merkt, Chief Investment Officer.
1: Die Rekordjagd an der Börse ist weitergegangen. Allerdings nicht überall. In der Schweiz hat Schwergewicht Novartis, Roche und Nestle bremst. Der SMA darum leicht nachgegeben. Besser ist es an den US-Börsen gelaufen. Der S&P 500 hat sogar ein neues Allzeithoch erreicht. Rückgewinn ist von den amerikanischen Inflationsdaten gekommen. Die haben zwar den Erwartungen entsprochen, gleichzeitig sind aber Produzentenpreise stärker als erwartet zurückgekommen. In der Folge ist die Wahrscheinlichkeit von Zinserhöhungen in den USA deutlich gesunken. Von diesem tieferen Zinsausblick haben eben besonders Technologieaktien profitiert.
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1: Für richtige Bewegung haben noch einmal die Unternehmenszahlen gesorgt. Der US-Serveranbieter Supermicrocomputer profitiert vom Boom bei KI-Rechencenter. Die Aktie hat rund 20% zugelegt. Der Netzwerkausrüster Cisco hingegen hat trotz guten Zahlen rund 8% verloren. Auch in der Schweiz sind die Ausschläge gross gewesen. Der Maschinenbauer Comex hat dank erfreulicher Bestellungen über 20% zugelegt. Auf der anderen Seite sind Swissquote und On. Swissquote hat wegen dem schwachen Kryptogeschäft rund 14% verloren. Und On hat wegen dem schlechteren Jahresausblick sogar rund 20% eingebüßt.
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Der deutsche DJ Alle Farben bei Pilatus am Freitag oben. 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

0: Pilatus begleitet euch ins Wochenende. Mit der besten Musik von der Meghan Trainor, Getting Girl. Für alle, die bald Feuer oben haben oder schon gemacht haben und jetzt das Wochenende starten. Wir sind aber auch für die da, die noch den letzten Rest von ihren Ferien geniessen, bevor es am Montag wieder losgeht. Living la vida loca für den sommerlichen Freitagabend und Musik von der Olivia Rodrigo. So starten wir in den Freitagabend mit Drop Dead und einem Haufen mehr von der besten Musik hier bei Pilatus.
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4: Guten Abend, ich bin der Jonathan Ernst.
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4: Wegen eines tödlichen Unfalls in der Nacht hat der Urner Silisberg-Tunnel bis fast um 4 Uhr nachmittags gesperrt werden müssen. Deshalb herrschte rund um den Vierwaldstätter See ein Verkehrschaos. Es gab Wartezeiten bis zu über 2 Stunden. Dass der Tunnel so lange gesperrt werden musste, begründet Richard Kocher-Hans vom Bundesamt für Strassen damit, dass beim Unfall die Tunnelzentrale beschädigt worden war.
6: Die Tunnelzentrale, die ist massgebend für die Sicherheit des Tunnels, weil dort sind Trafo drin für die Stromversorgung, die ganze Steuerung für die Lüftung etc. Und das ist dann ausgefallen.
4: Dank Notstromaggregaten kann die Sicherheit im Tunnel nun wieder gewährleistet werden. Beim Unfall ist die Person im Unfallauto noch vor Ort gestorben. Dem Schweizer Wald geht es wegen Hitze und Trockenheit zunehmend schlecht. Waldbesitzende kritisieren deshalb die Kürzung von Bundesgeldern für die Anpassung der Wälder an den Klimawandel. 17,5 Millionen Franken fallen dadurch jährlich weg. Der Verband Wald Schweiz bezeichnet die Kürzung als unverständlich und inakzeptabel und fordert vom Bund einen Aktionsplan. Das geplante Social-Media-Verbot für unter 15-Jährige in Frankreich kann nicht in Kraft treten. Das Verfassungsgericht hat das Gesetz für ungültig erklärt. Es greife unverhältnismäßig in die Meinungsfreiheit ein. Zudem seien nicht alle betroffenen Inhalte automatisch schädlich für Jugendliche. Das Parlament hatte das Verbot vor einem Monat beschlossen. Das Gesetz soll nun von der Regierung umformuliert werden. Die US-Regierung will US-Unternehmen erlauben, aktiv gegen international tätige Cyberkriminelle vorzugehen. Die Firmen sollen Hackergruppen nicht nur überwachen, sondern deren Aktivitäten auch mit eigenen Cyberattacken stören dürfen. Dafür benötigen sie eine staatliche Genehmigung und sollen unter Aufsicht der Behörden handeln.
0: Im Moment geht auch gefragt auf der Zentralschweizer Strasse zum einen auf der A14, wenn ihr Richtung Luzern fahrt, zwischen Giesikerod und der Verzweigung Rotsilf stauen. Dann auch auf der A2 vom Gotthard her Richtung Basel zwischen Altdorf und Emmen-Süd. Da kann es über eine halbe Stunde bis zu einer Stunde länger gehen. Es braucht auch Geduld auf der A4, wenn ihr von Zürich her Richtung Altdorf fahrt, zwischen Goldau und Sisigen oder recht im Stau steht. Auf der A1 Zürich Richtung Bern zwischen Herkingen und Önsingen und auch vom Gotthard Richtung Norden zwischen Quinto und Airolo 4 km Stau. Da geht es bis zu 40 Minuten länger. Kommt gut an euer Ziel.
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0: In der Nacht ist es ziemlich klar, es kann zwar ein paar Wolken haben. In Samstag starten wir mit rund 19 Grad. Es wird recht sonnig, ein paar einzelne Wolken hat es rum. Am Nachmittag dann immer mehr Quellwolken und Richtung Alpen kann es mal ein bisschen regnen oder sogar ein Gewitter geben. Sonst sommerlich, Temperaturen zu Luzern und Zug bei rund 32 Grad. Am Sonntag ein Mix aus Sonne und Wolken angesagt. Am Nachmittag Richtung Alpen wieder auch Gewitter angesagt. Es bleibt tüppig bei rund 29 Grad. Und am Montag zuerst ganz viel Wolken und Regen. Endlich kommt der Regen, den wir uns gesucht haben. Es kühlt auch ein bisschen ab. Es gibt nur noch rund 25 Grad.
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0: Ich wünsche euch ganz einen guten Start ins Wochenende.
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0: Drop Dead.
1: Gemütlich ins Wochenende mit Pilatus. 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
1: Pilates wünscht einen guten Start ins Wochenende. Mit aktuellem Sound von Temper City. Omnipräsent auf Social Media, self-aware. Wir haben aber auch Classic Hits für euch. Mit Michael Jackson, The Way You Make Me Feel. Und für alle, die noch den letzten Rest der Sommerferien genießen, bevor es am Montag losgeht, sind wir dabei mit Olivia Dean. So easy. Unterwegs in Europa. Schön sind ihr bei Pilatus. 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
2: Guten Abend, ich bin der Jonathan Ernst.
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2: Wegen eines tödlichen Unfalls in der Nacht hat der Urner Silisberg-Tunnel bis fast um 4 Uhr nachmittags gesperrt werden müssen. Deshalb herrschte rund um den Vierwaldstätter See ein Verkehrschaos. Es gab Wartezeiten bis zu über 2 Stunden. Dass der Tunnel so lange gesperrt werden musste, begründet Richard Kocher-Hans vom Bundesamt für Straßen damit, dass beim Unfall die Tunnelzentrale beschädigt worden war.
4: Die Tunnelzentrale, die ist maßgebend für die Sicherheit des Tunnels, weil dort sind Trafo drin für die Stromversorgung, die ganze Steuerung für die Lüftung etc. Und das ist dann ausgefallen.
2: Dank Notstromaggregaten kann die Sicherheit im Tunnel nun wieder gewährleistet werden. Beim Unfall ist die Person im Unfallauto noch vor Ort gestorben. Dem Schweizer Wald geht es wegen Hitze und Trockenheit zunehmend schlecht. Waldbesitzende kritisieren deshalb die Kürzung von Bundesgeldern für die Anpassung der Wälder an den Klimawandel. 17,5 Millionen Franken fallen dadurch jährlich weg. Der Verband Wald Schweiz bezeichnet die Kürzung als unverständlich und inakzeptabel und fordert vom Bund einen Aktionsplan. Das geplante Social-Media-Verbot für unter 15-Jährige in Frankreich kann nicht in Kraft treten. Das Verfassungsgericht hat das Gesetz für ungültig erklärt. Es greife unverhältnismäßig in die Meinungsfreiheit ein. Zudem seien nicht alle betroffenen Inhalte automatisch schädlich für Jugendliche. Das Parlament hatte das Verbot vor einem Monat beschlossen. Das Gesetz soll nun von der Regierung umformuliert werden.
1: Noch ein bisschen Feierabendverkehr geht auf den A14-Zug Richtung Luzern zwischen der Verzweigung Rüthof und der Verzweigung Rotsee. Auf der A2 Gotthard Richtung Basel zwischen Altdorf und Emmen-Süd. Da braucht es noch bis zu einer halben Stunde länger. Auf der A1 Zürich Richtung Bern zwischen Herkingen und Önsingen braucht es sicher auch noch 10 bis 15 Minuten länger. Und beim Gotthard Richtung Norden zwischen Quinto und Airolo müsst ihr bis zu einer halben Stunde mehr einrechnen. Kommt gut an euer Ziel.
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1: In der Nacht ist es ziemlich klar, es kann zwar ein paar Wolken rum haben. Am Samstag starten wir mit rund 19 Grad. Es wird recht sonnig, ein paar einzelne Wolken hat es rum. Am Nachmittag dann immer mehr Quellwolken und Richtung Alpen kann es mal ein bisschen regnen oder sogar ein Gewitter geben. Sonst sommerlich, Temperaturen zu Luzern und Zug bei rund 32 Grad. Am Sonntag ein Mix aus Sonne und Wolken angesagt. Am Nachmittag Richtung Alpen wieder auch Gewitter angesagt. Es bleibt typisch bei rund 29 Grad. Und am Montag zuerst ganz viel Wolken und Regen. Endlich kommt der Regen, den wir uns gesucht haben. Es kühlt auch etwas ab. Es gibt nur noch rund 25 Grad.
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1: Im Studio der Jonathan Ernst.
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1: Wegen eines tödlichen Unfalls in der Nacht hat der Urner Silisberg-Tunnel bis fast um 4 Uhr nachmittags gesperrt werden müssen. Deshalb herrschte rund um den Vierwaldstätter See ein Verkehrschaos. Es gab Wartezeiten bis zu über 2 Stunden. Dass der Tunnel so lange gesperrt werden musste, begründet Richard Kocher-Hans vom Bundesamt für Straßen damit, dass beim Unfall die Tunnelzentrale beschädigt worden war.
3: Die Tunnelzentrale, die ist maßgebend für die Sicherheit des Tunnels, weil dort sind Trafo drin für die Stromversorgung, die ganze Steuerung für die Lüftung etc. Und das ist dann ausgefallen.
1: Dank Notstromaggregaten kann die Sicherheit im Tunnel nun wieder gewährleistet werden. Beim Unfall ist die Person im Unfallauto noch vor Ort gestorben. In der Stadt Luzern ist es gestern Abend zu einem Unfall mit einem Autofahrer und 2 Rennvelofahrern gekommen. Der Autofahrer ist von der Haldenstraße Richtung Verkehrshaus abgebogen. Dabei kollidierte er mit den beiden Rennvelofahrern. Diese wurden dabei schwer verletzt, teilt die Luzerner Polizei mit. Der Autofahrer hatte rund ein halbes Promille Alkoholintus. Die Haldenstraße musste gesperrt werden. Der Schweizer Tierschutz zeigt die Solothurner Kantonstierärztin und ihren Vorgesetzten den Chef des Amtes für Landwirtschaft an. Grund ist die Tötung von 122 verwahrlosten Hunden auf einem Hof in Ramiswil. Der Tierschutz wirft den Behörden vor, zu spät eingegriffen zu haben, berichtet das Newsportal Schweiz heute. Zudem bezweifle man einen Untersuchungsbericht, wonach die Tötung größtenteils gerechtfertigt gewesen sein soll. Der Silisberg-Tunnel ist ja am 4. grundsätzlich wieder aufgegangen, jetzt aber vorübergehend wieder gesperrt, und zwar Richtung Gotthard. Laut Astra soll er aber in den nächsten Minuten wieder aufgehen. Denn auf der A2 Richtung Basel staut es zwischen Buchs und Emmen-Süd. Dort müsst ihr etwa mit einer halben Stunde mehr rechnen. Dann auf der Axenstrasse Richtung Altdorf, auf der A4 zwischen Schweiz und Sisigen etwa 20 Minuten, die oben drauf kommen. Und Richtung Brunnen zwischen Altdorf und der Abzweigung Morschach brauchen ihr eine halbe Stunde länger als sonst. Dann staut es auch noch auf der A14 Richtung Luzern. Dort braucht ihr zwischen Giesikenrot und der Verzweigung Rotsee noch etwa 10 Minuten länger. Ich wünsche allen unterwegs eine gute und vor allem eine sichere Fahrt.
0: In der Nacht ist es ziemlich klar, es kann zwar ein paar Wolken rum haben. Am Samstag starten wir mit rund 19 Grad. Es wird recht sonnig, ein paar einzelne Wolken hat es rum. Am Nachmittag dann immer mehr Quellwolken und Richtung Alpen kann es mal ein bisschen regnen oder sogar ein Gewitter geben. Sonst sommerlich, Temperaturen zu Luzern und Zug bei rund 32 Grad. Am Sonntag ein Mix aus Sonne und Wolken angesagt. Am Nachmittag Richtung Alpen wieder auch Gewitter angesagt. Es bleibt typisch bei rund 29 Grad. Und am Montag zuerst ganz viel Wolken und Regen. Endlich kommt der Regen, den wir uns gesucht haben. Es kühlt auch ein bisschen ab. Es gibt nur noch rund 25 Grad. Weiterhin einen schönen Abend.

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2: Ich bin der Nico Eichwald.
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2: Die beiden Ständeratskommissionen sind sich beim EU-Lohnschutz uneinig. Die Wirtschaftskommission will das Vertragspaket ohne zusätzliche Schutzmaßnahmen umsetzen. Die Außenpolitische Kommission stellt sich dagegen hinter das Lohnschutzpaket von Bund und Sozialpartnern. Sie hält es für wichtig, die Einigung der Sozialpartner zu übernehmen und die Schweizer Gesetzgebung mit den EU-Abkommen abzustimmen, wie sie mitteilt. Nun ist der Ständerat am Zug. Russland lehnt den türkischen Vorschlag eines Stopps ukrainischer und russischer Angriffe auf Schiffe im Schwarzen Meer ab. Russland sehe sich immer wieder mit zügellosen Terrorakten der Ukraine konfrontiert, sagte die russische Außenministeriumssprecherin. In den vergangenen Wochen hat die Ukraine mit ihren Drohnen systematisch Jagd auf russische Öltanker und Getreidefrachter gemacht. Im Gegenzug hat Russland ukrainische Häfen attackiert und die internationale Schifffahrt dorthin zum Erliegen gebracht. Das geplante Social-Media-Verbot für unter 15-Jährige in Frankreich kann nicht in Kraft treten. Das französische Verfassungsgericht hat das Gesetz für ungültig erklärt. Das Verbot sei ein unverhältnismäßiger Eingriff in die Meinungsfreiheit, teilt das Gericht mit. Nicht alles, was das Gesetz verbieten wollte, sei zwingend schädlich für Jugendliche. Das Verbot galt als eines der wichtigsten innenpolitischen Anliegen von Präsident Emmanuel Macron. Er will das Gesetz jetzt neu formulieren.
3: Es stockt noch auf der A1 Nordring Zürich Bern Richtung St. Gallen zwischen dem Limmatalen Kreuz und dem Gubrisch-Tunnel. Dann auf der A1 St. Gallen Richtung Zürich zwischen der Verzweigung Brütisel und Zürich Ost. Weiter auf der A3 Westring Zürich Basel Richtung Chur zwischen Durdorf Süd und Zürich West. Und auf der A3 Chur Richtung Basel zwischen Durdorf Nord und dem Limmatalen Kreuz. Und dann brauchen wir wegen Stau noch ein länger auf der A1 Bern Richtung Zürich zwischen der Verzweigung Lutbach und Herkingen. Genauso auf der A1 Zürich Richtung Bern zwischen der Raststätte Gunzgen Nord und Wang an der Aare. Und beim Gotthardtunnel müsst ihr auch noch ein bisschen mehr Geduld haben ab Quinto.
4: In der Nacht ist es ziemlich klar, es kann zwar ein paar Wolken rum haben. Am Samstag starten wir mit rund 19 Grad. Es wird recht sonnig, ein paar einzelne Wolken hat es rum. Am Nachmittag dann immer mehr Quellwolken und Richtung Alpen kann es mal ein bisschen regnen oder sogar ein Gewitter geben. Sonst sommerlich, Temperaturen zu Luzern und Zug bei rund 32 Grad. Am Sonntag ein Mix aus Sonne und Wolken angesagt. Am Nachmittag Richtung Alpen wieder auch Gewitter angesagt. Es bleibt tüppig bei rund 29 Grad. Und am Montag zuerst ganz viel Wolken und Regen. Endlich kommt der Regen, den wir uns gesucht haben. Es kühlt auch ein bisschen ab. Es gibt nur noch rund 25 Grad.
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2: Diese Themen haben heute Schlagzeilen gemacht. Guten Abend.
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2: Die Menschenrechtsorganisation HateAid fordert einen Verkaufsstopp von Smart Glasses, also Brillen mit Kamera- und KI-Funktionen. Rael Estermann, Co-Geschäftsleiterin des Vereins Digitale Gesellschaft, fordert dies auch für die Schweiz.
3: Wir wären eigentlich im Grundsatz dafür, dass wir das Verbot aussprechen. Das heisst, dass wir wirklich das Instrument eigentlich nicht zulassen. Weil eigentlich die rechtlichen Hebel, die man hat, um sich wehren, wenn man gefilmt wird, die funktionieren einfach nicht, weil man es kaum merkt, dass man gefilmt wird.
2: HateAid hat eine Strafanzeige gegen die deutschen Führungskräfte des US-Tech-Konzerns Meta eingereicht. Grund dafür ist, dass Smart Glasses die Privatsphäre verletzen können. Die beiden Ständeratskommissionen sind sich beim EU-Lohnschutz uneinig. Die Wirtschaftskommission will das Vertragspaket ohne zusätzliche Schutzmaßnahmen umsetzen. Die Außenpolitische Kommission stellt sich dagegen hinter das Lohnschutzpaket von Bund und Sozialpartnern. Sie hält es für wichtig, die Einigung der Sozialpartner zu übernehmen und die Schweizer Gesetzgebung mit den EU-Abkommen abzustimmen, wie sie mitteilt. Nun ist der Ständerat am Zug. Ein Zürcher hat sich Ende Juli mehr als 100 Feuerwerkskörper aus Tschechien nach Deutschland bestellt, offenbar um sie in die Schweiz zu bringen. Der deutsche Zoll konnte das Paket aber frühzeitig aus dem Verkehr ziehen, wie das Hauptzollamt Zingen mitteilt. Alle Böller seien der höchsten Gefahrenklasse für pyrotechnische Artikel zuzuordnen. Auch seien sie als Gefahrengut vom normalen Post- und Kurierversand wegen Lebensgefahr ausgeschlossen. Dem 42-Jährigen droht eine Freiheitsstrafe von bis zu 3 Jahren. Joggen mit Kinderwagen könnte laut einer neuen Studie aus den USA schonender sein als ohne. Eltern, die beim Laufen einen Kinderwagen schieben, verletzen sich demnach deutlich seltener. Das liegt daran, dass der Kinderwagen quasi als Stoßdämpfer dient. Der Wagen fängt einen Teil der Belastung ab und sorgt für ein gleichmäßigeres Tempo. Das zeigt den Forschenden, Joggen mit Kinderwagen ist eine sichere und gesundheitsfördernde Möglichkeit für Eltern, trotz familiärer Verpflichtung aktiv zu bleiben.
4: Nach der Sonnenfinsternis haben die Google-Suchanfragen zu Netzhautverletzungen deutlich zugenommen. Insgesamt haben die Suchanfragen zu Netzhaut im Vergleich zur Vorwoche um über 250% zugenommen. In der Schweiz gibt es bislang keine Hinweise auf eine Häufung tatsächlicher Augenschäden, berichtet das Online-Portal Watson. In Spanien meldeten Notfallstationen dagegen mehr Konsultationen, schwere Fälle blieben aber selten. Fachleute warnen, dass Netzhautschäden oft schmerzlos sind und teilweise erst Tage später bemerkt werden.
5: Alle Meldungen auf dem aktuellsten Stand, was so läuft auf der Strasse im Pilatusland, das Sender in der Radio Pilatus App. Ich wünsche euch eine gute Fahrt. In der Nacht ist es relativ klar. Zwischendurch hat es ein paar Wolken rum. Wir starten Samstag mit rund 19 Grad. Es wird recht sonnig mit einzelnen Wolkenfeldern. Am Nachmittag kann es auch immer mehr Quellwolken geben und Richtung Alpen auch mal regnen oder sogar gewittern. Sonst wird es sommerlich zu Luzern und Zug am Nachmittag bis zu 32 Grad. Am Sonntag ein Mix aus Sonne und Wolken. Am Nachmittag auch mal ein bisschen Regen oder Gewitter, vor allem Richtung Bergen. Es bleibt üppig mit rund 29 Grad. Am Montag endlich der Regen, der kommt, ein Haufen Wolken und auch Regen angesagt. Am Nachmittag kann es mal wieder ein bisschen Sonne geben, Temperaturen aber ein bisschen frischer mit nur noch 25 Grad.
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2: Diese Themen haben heute Schlagzeilen gemacht. Guten Abend.
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3: In der Schweiz weiß niemand, wann uns das Wasser ausgehen könnte und wer tatsächlich wie viel Wasser verbraucht. Dani Glua.
4: Und das sei extrem gefährlich, sagt der Wasserforscher Klaus Lanz beim Newsportal Watson. Weil es nicht regnet, leben wir im Moment von den Grundwasservorräten. Und die sind nicht unendlich. Wie viel Grundwasser effektiv rum ist, können wir zwar beziffern, das mache ich aber niemand. Und das müsse sich ändern, sagt der Klaus Lanz. Der Bund müsse eine Gesetzesgrundlage dazu schaffen. Und dort müsse auch noch festgelegt werden, wer Priorität hat, wenn das Wasser knapp wird. Also zum Beispiel, wie viel Trinkwasser soll die Landwirtschaft dürfen brauchen? Oder wenn muss die Industrie Wasser sparen? Und was ist mit den Atomkraftwerken oder den Datenzentren?
5: Vor der Küste Omans hat sich nach der Havarie eines Öltankers ein riesiger Ölteppich gebildet. Laut der Umweltschutzorganisation Greenpeace bedeckt er inzwischen rund 1300 Quadratkilometer. Die Verschmutzung hat bereits etwa 40 Kilometer Küste erreicht. Der Tanker soll rund 800.000 Barrel russisches Rohöl geladen haben. Internationale Spezialisten bereiten nun die Bergung und Bekämpfung der Ölpest vor. Erschwert werden die Arbeiten jedoch durch die jährliche Monsunzeit. Ein Zugpassagier hat in Zürich versucht, einen Kondukteur zu bestechen. Nun muss er 3.600 Franken Strafe zahlen. Der 61-jährige Passagier wollte den Kondukteur mit 20 Franken bestechen. Laut Blue News habe der Mann dem Kondukteur gesagt, er solle sich doch beruhigen, das Formular vergessen und einen Kaffee holen. Das 20er-Nötli habe der Kontrolleur aber abgelehnt. Der Mann hatte für sein Billett nicht genügend Zonen gelöst. Auf dem Weg aus dem Zug soll er die Kondukteure noch mit «Hure Mafia-Verein» betitelt haben.
3: Alle jungen italienischen Opfer, die nach dem Brand in Camontana an Silvester in Mailand behandelt wurden, haben das Spital verlassen können. Die letzte der 12 Patientinnen verließ gestern nach 224 Tagen Behandlung ein Verbrennungszentrum in Mailand. Alle jungen Patienten seien damit nach Hause zurückgekehrt, berichtet die italienische Nachrichtenagentur ANSA. Ihre Behandlung habe insgesamt mehr als 50 Eingriffe und mindestens 30 Verbandswechsel für jeden Jugendlichen erfordert. Der Waldbrand westlich der deutschen Stadt Köln kommt immer näher an Siedlungen ran. Laut Medienberichten brennt inzwischen eine Fläche von 35 Fußballfeldern. 1800 Menschen wurden vorsorglich in Sicherheit gebracht. Im Verlauf des Tages dürften es aber noch mehr sein, da der Wind die Flammen antreibt. Der Waldbrand bei Köln ist gestern Nachmittag ausgebrochen. Die Feuerwehr kämpft auch mit Hilfe von Helikoptern dagegen an.
6: Alle Meldungen auf dem aktuellsten Stand, was so läuft auf der Strasse im Pilatusland, das seht ihr in der Radio Pilatus App. Ich wünsche euch eine gute Fahrt. In der Nacht ist es relativ klar. Zwischendurch hat es ein paar Wolken rum. Wir starten Samstag mit rund 19 Grad. Es wird recht sonnig mit einzelnen Wolkenfeldern. Am Nachmittag kann es auch immer mehr Quellwolken geben und Richtung Alpen auch mal regnen oder sogar gewittern. Sonst wird es sommerlich zu Luzern und Zug am Nachmittag bis zu 32 Grad. Am Sonntag ein Mix aus Sonne und Wolken. Am Nachmittag auch mal ein bisschen Regen oder Gewitter, vor allem Richtung Bergen. Es bleibt üppig mit rund 29 Grad. Am Montag endlich der Regen, der kommt, ein Haufen Wolken und auch Regen angesagt. Am Nachmittag kann es auch mal wieder ein bisschen Sonne geben, Temperaturen aber ein bisschen frischer mit nur noch 25 Grad.
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2: Diese Themen haben heute Schlagzeilen gemacht. Guten Abend.
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2: Die Menschenrechtsorganisation HateAid fordert einen Verkaufsstopp von Smart Glasses, also Brillen mit Kamera- und KI-Funktionen. Rael Estermann, Co-Geschäftsleiterin des Vereins Digitale Gesellschaft, fordert dies auch für die Schweiz.
3: Wir wären eigentlich im Grundsatz dafür, dass wir das Verbot aussprechen. Das heisst, dass wir wirklich das Instrument eigentlich nicht zulassen. Weil eigentlich die rechtlichen Hebel, die man hat, um sich wehren, wenn man gefilmt wird, die funktionieren einfach nicht, weil man es kaum merkt, dass man gefilmt wird.
2: HateAid hat eine Strafanzeige gegen die deutschen Führungskräfte des US-Tech-Konzerns Meta eingereicht. Grund dafür ist, dass Smart Glasses die Privatsphäre verletzen können. Die beiden Ständeratskommissionen sind sich beim EU-Lohnschutz uneinig. Die Wirtschaftskommission will das Vertragspaket ohne zusätzliche Schutzmaßnahmen umsetzen. Die Außenpolitische Kommission stellt sich dagegen hinter das Lohnschutzpaket von Bund und Sozialpartnern. Sie hält es für wichtig, die Einigung der Sozialpartner zu übernehmen und die Schweizer Gesetzgebung mit den EU-Abkommen abzustimmen, wie sie mitteilt. Nun ist der Ständerat am Zug. Ein Zürcher hat sich Ende Juli mehr als 100 Feuerwerkskörper aus Tschechien nach Deutschland bestellt, offenbar um sie in die Schweiz zu bringen. Der deutsche Zoll konnte das Paket aber frühzeitig aus dem Verkehr ziehen, wie das Hauptzollamt Zingen mitteilt. Alle Böller seien der höchsten Gefahrenklasse für pyrotechnische Artikel zuzuordnen. Auch seien sie als Gefahrengut vom normalen Post- und Kurierversand wegen Lebensgefahr ausgeschlossen. Dem 42-Jährigen droht eine Freiheitsstrafe von bis zu 3 Jahren. Joggen mit Kinderwagen könnte laut einer neuen Studie aus den USA schonender sein als ohne. Eltern, die beim Laufen einen Kinderwagen schieben, verletzen sich demnach deutlich seltener. Das liegt daran, dass der Kinderwagen quasi als Stoßdämpfer dient. Der Wagen fängt einen Teil der Belastung ab und sorgt für ein gleichmäßigeres Tempo. Das zeigt den Forschenden, Joggen mit Kinderwagen ist eine sichere und gesundheitsfördernde Möglichkeit für Eltern, trotz familiärer Verpflichtung aktiv zu bleiben.
4: Nach der Sonnenfinsternis haben die Google-Suchanfragen zu Netzhautverletzungen deutlich zugenommen. Insgesamt haben die Suchanfragen zu Netzhaut im Vergleich zur Vorwoche um über 250% zugenommen. In der Schweiz gibt es bislang keine Hinweise auf eine Häufung tatsächlicher Augenschäden, berichtet das Online-Portal Watson. In Spanien meldeten Notfallstationen dagegen mehr Konsultationen, schwere Fälle blieben aber selten. Fachleute warnen, dass Netzhautschäden oft schmerzlos sind und teilweise erst Tage später bemerkt werden.
5: Alle Meldungen auf dem aktuellsten Stand, was so läuft auf der Strasse im Pilatusland, das seht ihr in der Radio Pilatus App. Ich wünsche euch eine gute Fahrt. In der Nacht ist es relativ klar. Zwischendurch hat es ein paar Wolken rum. Wir starten Samstag mit rund 19 Grad. Es wird recht sonnig mit einzelnen Wolkenfeldern. Am Nachmittag kann es auch immer mehr Quellwolken geben und in Richtung Alpen auch mal regnen oder sogar gewittern. Sonst wird es sommerlich zu Luzern und Zug am Nachmittag bis zu 32 Grad. Am Sonntag ein Mix aus Sonne und Wolken. Am Nachmittag auch mal ein bisschen Regen oder Gewitter, vor allem Richtung Bergen. Es bleibt üppig mit rund 29 Grad. Am Montag endlich der Regen, der kommt, ein Haufen Wolken und auch Regen angesagt. Am Nachmittag kann es mal wieder ein bisschen Sonne geben, Temperaturen aber ein bisschen frischer mit nur noch 25 Grad.
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2: Die Themen haben heute Schlagzeilen gemacht. Guten Abend.
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3: In der Schweiz weiß niemand, wann uns das Wasser ausgehen könnte und wer tatsächlich wie viel Wasser verbraucht. Dani Glua.
4: Und das sei extrem gefährlich, sagt der Wasserforscher Klaus Lanz beim Newsportal Watson. Weil es nicht regnet, leben wir im Moment von den Grundwasservorräten. Und die sind nicht unendlich. Wie viel Grundwasser effektiv rum ist, können wir zwar beziffern, das mache ich aber niemand. Und das müsse sich ändern, sagt der Klaus Lanz. Der Bund müsse eine Gesetzesgrundlage dazu schaffen. Und dort müsse auch noch festgelegt werden, wer Priorität hat, wenn das Wasser knapp wird. Also zum Beispiel, wie viel Trinkwasser soll die Landwirtschaft dürfen brauchen? Oder wenn muss die Industrie Wasser sparen? Und was ist mit den Atomkraftwerken oder den Datenzentren?
5: Vor der Küste Omans hat sich nach der Havarie eines Öltankers ein riesiger Ölteppich gebildet. Laut der Umweltschutzorganisation Greenpeace bedeckt er inzwischen rund 1300 Quadratkilometer. Die Verschmutzung hat bereits etwa 40 Kilometer Küste erreicht. Der Tanker soll rund 800.000 Barrel russisches Rohöl geladen haben. Internationale Spezialisten bereiten nun die Bergung und Bekämpfung der Ölpest vor. Erschwert werden die Arbeiten jedoch durch die jährliche Monsunzeit. Ein Zugpassagier hat in Zürich versucht, einen Kondukteur zu bestechen. Nun muss er 3.600 Franken Strafe zahlen. Der 61-jährige Passagier wollte den Kondukteur mit 20 Franken bestechen. Laut Blue News habe der Mann dem Kondukteur gesagt, er solle sich doch beruhigen, das Formular vergessen und einen Kaffee holen. Das 20er-Nötli habe der Kontrolleur aber abgelehnt. Der Mann hatte für sein Billett nicht genügend Zonen gelöst. Auf dem Weg aus dem Zug soll er die Kondukteure noch mit «Hure Mafia-Verein» betitelt haben.
3: Alle jungen italienischen Opfer, die nach dem Brand in Camontana an Silvester in Mailand behandelt wurden, haben das Spital verlassen können. Die letzte der 12 Patientinnen verließ gestern nach 224 Tagen Behandlung ein Verbrennungszentrum in Mailand. Alle jungen Patienten seien damit nach Hause zurückgekehrt, berichtet die italienische Nachrichtenagentur ANSA. Ihre Behandlung habe insgesamt mehr als 50 Eingriffe und mindestens 30 Verbandswechsel für jeden Jugendlichen erfordert. Der Waldbrand westlich der deutschen Stadt Köln kommt immer näher an Siedlungen ran. Laut Medienberichten brennt inzwischen eine Fläche von 35 Fußballfeldern. 1800 Menschen wurden vorsorglich in Sicherheit gebracht. Im Verlauf des Tages dürften es aber noch mehr sein, da der Wind die Flammen antreibt. Der Waldbrand bei Köln ist gestern Nachmittag ausgebrochen. Die Feuerwehr kämpft auch mit Hilfe von Helikoptern dagegen an.
6: Alle Meldungen auf dem aktuellsten Stand, was so läuft auf der Strasse im Pilatusland, das Sender in der Radio Pilatus App. Ich wünsche euch eine gute Fahrt. In der Nacht ist es relativ klar. Zwischendurch hat es ein paar Wolken rum. Wir starten Samstag mit rund 19 Grad. Es wird recht sonnig mit einzelnen Wolkenfeldern. Am Nachmittag kann es auch immer mehr Quellwolken geben und richtige Alpen auch mal regnen oder sogar gewittern. Sonst wird es sommerlich zu Luzern und Zug am Nachmittag bis zu 32 Grad. Am Sonntag ein Mix aus Sonne und Wolken. Am Nachmittag auch mal ein bisschen Regen oder Gewitter, vor allem Richtung Bergen. Es bleibt üppig mit rund 29 Grad. Am Montag endlich der Regen, der kommt, ein Haufen Wolken und auch Regen angesagt. Am Nachmittag kann es mal wieder ein bisschen Sonne geben, Temperaturen aber ein bisschen frischer mit nur noch 25 Grad.
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